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2: Der Vatikan erläutert, was Segensfeiern für homosexuelle Paare sind und was nicht. Das Synodensekretariat veröffentlicht weitere Ergebnisse der Weltbischofssynode und Gebet für die Opfer der Amokfahrt in Leipzig. Um das und mehr geht's heute bei uns. Herzlich willkommen, heißt sie Anne Preckel. Die Vatikan-Position zu förmlichen Segensfeiern für homosexuelle Paare wird in einem Schreiben deutlich, das aktuell auf der Internetseite des Vatikanischen Glaubensdikasteriums einsichtig ist. In dem bisher nicht veröffentlichten Brief vom 18. November 2024 erläutert Präfekt Kardinal Victor Fernandez den deutschen Bischöfen, warum der Vatikan deren Vorstoß für förmliche Segnungsfeiern für homosexuelle Paare ablehnt und verweist auf eine rechte Anwendung des Vatikanschreibens Fiducia Supplicans zum Thema von Dezember 2023. Darin war Seelsorgern die Möglichkeit eingeräumt worden, Menschen in gleichgeschlechtlichen Beziehungen zu segnen, allerdings nicht im offiziellen Rahmen. In dem nun öffentlich gewordenen Brief des Dikasteriums vom Dezember 2024 an den für Liturgiefragen zuständigen Bischof Ackermann stellt Kardinal Fernandez klar, dass es keine offiziellen Feiern in einem gottesdienstlichen Rahmen geben darf, die den Anschein einer kirchlichen Trauung vermitteln könnten. Er nimmt Bezug auf die Handreichung der deutschen Bischöfe »Segen gibt der Liebe Kraft«, in der es um Segensfeiern für homosexuelle Paare und Paare geht, die nach einer Scheidung wieder zivil verheiratet sind. Auch der Papst war jüngst auf das Thema eingegangen. Am 23. April diesen Jahres antwortete er auf eine entsprechende Frage einer Journalistin. Der Vatikan habe den deutschen Bischöfen mitgeteilt, dass man solche offiziellen Segnungsfeiern ablehne. Ja, und die Argumente dafür sind nun im Internet einsichtig auf der Seite des Dikasteriums für die Glaubenslehre. Dort wird erläutert, wie die Segensfeiern sein können und was sie nicht sein sollen. Der Vatikan hat an diesem Dienstag zwei weitere Synodengruppenberichte veröffentlicht. Ergebnisse, die aus der Weltsynode zum Thema Synodalität hervorgegangen sind. Darüber habe ich vor dieser Sendung mit Birgit Pottler gesprochen. Birgit, welche Impulse liefern die Berichte der Studiengruppen?
3: Ja, gerade beim ersten Bericht, also der Studiengruppe 7 zur Bischofswahl, wird deutlich, dass es nicht einfach um organisatorische Fragen geht, sondern um einen geistlichen Prozess. Die Auswahl von Bischofskandidaten wird als ein Moment echter kirchlicher Unterscheidung verstanden, getragen vom Heiligen Geist in einer Atmosphäre von Gebet und Zuhören.
2: Interessant ist, wie breit dieser Prozess gedacht wird. Es bleibt nicht bei der klassischen Hierarchie, sondern es werden ausdrücklich verschiedene Ebenen der Ortskirche einbezogen.
3: Ja, der Bischof, die Bischöfe der Kirchenprovinz oder Bischofskonferenz und der apostolische Nuntius, von dem die Gruppe erhofft, dass er ein synodales und missionarisches Profil besitzt, damit er eben das wiederum unter den potenziellen Bischofskandidaten sucht. Darüber hinaus sollen auch beratende Gremien einbezogen werden mit Priester und Laien, verschiedene Altersgruppen, verschiedene soziale Schichten.
2: Was sagt die Studiengruppe über die Kriterien für einen Bischof?
3: Zu den Eigenschaften der Kandidaten zählt der Bericht die synodalen Fähigkeiten. Die Fähigkeit, Gemeinschaft zu pflegen, Dialog zu führen, Kenntnisse der lokalen Kulturen und die Bereitschaft zur konstruktiven Integration.
2: Die Arbeiten sind aber noch nicht abgeschlossen, richtig?
3: Ja, der Bericht fordert die Dikasterien der römischen Kurie auf, ihre Verfahren stärker synodal zu gestalten und schlägt regelmäßige unabhängige Evaluierungen vor. Und die Gruppe selbst setzt ihre Überlegungen zu den ihr zugewiesenen Themen fort, die richterliche Funktion des Bischofs, Ad Limina-Besuche und die Ausbildung von Bischöfen. Der Bericht zu diesen Themen steht noch aus.
2: Und der zweite Bericht aus der Studiengruppe 9 zum Umgang mit schwierigen Fragen. Was ist dazu zu sagen?
3: Dieser Abschlussbericht der Studiengruppe 9 schlägt einen Paradigmenwechsel im Umgang mit den schwierigsten dogmatischen, pastoralen und ethischen Fragen vor. Eine erste wichtige Entscheidung betrifft bereits die Sprache. Die Gruppe sprach lieber von aufkommenden als von kontroversen Themen, da es eben nicht darum geht, ein Problem zu lösen, sondern durch Beziehungsarbeit, gemeinsames Lernen und Transparenz das Gemeinwohl zu fördern.
2: Das Dokument führt das Prinzip der Pastoralität ein. Birgit, was ist damit gemeint?
3: Es gäbe keine Verkündigung des Evangeliums ohne die Übernahme von Verantwortung für den Gesprächspartner, in dem der Heilige Geist bereits wirkt. Um aufkommende Themen konkret anzugehen, schlägt die Gruppe 3 methodische Schritte vor: Selbstreflexion, Wahrnehmung der Realität und Wissenszusammenführung. Das Gespräch im Heiligen Geist bleibt das wichtigste Instrument zur Entwicklung einer kirchlichen Kultur der Synodalität. Die Gruppe spricht 2 Themen konkret an: die Erfahrung homosexueller Gläubiger und die Erfahrungen aktiver Gewaltlosigkeit. Bei letzterem berichtet die Gruppe beispielsweise von einer Bewegung junger Serben, die inspiriert von den frühen Christen zum friedlichen Sturz Milosevics beitrugen. Wichtig ist, die Studiengruppe der Synode gibt keine endgültigen Stellungnahmen ab, sondern schlägt eben ausgehend vom direkten Anhören konkreter Zeugnisse Wege vor für ethisch-theologische Unterscheidung und offene Fragen. Und wenn man beide Berichte zusammenliest, dann wird deutlich, es geht einerseits um konkrete Verfahren, etwa bei der Bischofswahl, und andererseits um eine Methode, mit komplexen Fragen umzugehen.
2: Herzlichen Dank an meine Kollegin Birgit Pottler. Nach der Amokfahrt eines Autofahrers vom Montagnachmittag in der Leipziger Innenstadt hat der Bischof von Dresden-Meißen, Heinrich Timmer-Evers, seine Nähe zu den Betroffenen ausgedrückt. Für diesen Dienstagnachmittag ist in der evangelischen Nikolaikirche ein Gottesdienst geplant.
4: Der schreckliche Vorfall in der Leipziger Innenstadt, bei dem 2 Menschen ums Leben gekommen und weitere schwer verletzt worden sind, macht mich tief betroffen und auch fassungslos. In diesen schweren Stunden bin ich in Gedanken und im Gebet bei den Toten, den Verletzten und allen, die dieses Geschehen miterleben mussten. Den Angehörigen und Freunden der Opfer wünsche und erbitte ich Trost und Beistand. Allen Einsatzkräften sowie den Helferinnen und Helfern in den Kliniken danke ich für ihren Dienst und bitte für sie um Kraft. Ich bete: Gott, sei du allen nahe, die trauern, bangen und helfen.
2: So der Bischof in einem Audio-Statement für Radio Vatikan.
4: Noch ist vieles unklar. In den kommenden Tagen werden die Behörden sicher weiter aufklären, was geschehen ist und welche Hintergründe es gibt. Mit den Seelsorgerinnen und Seelsorgern vor Ort in Leipzig stehe ich in Kontakt. Wir haben uns auch mit unseren evangelischen Mitchristen eng abgestimmt. Die Türen der Leipziger Innenstadtkirchen sind zur Besinnung, zur Trauer und auch zum Gebet geöffnet,
2: erklärte Timmer-Evers, zu dessen Diözese Leipzig gehört. Ein 33-jähriger Deutscher war am Montagnachmittag in der Leipziger Innenstadt mit seinem Auto in eine Menschenmenge gefahren und hatte 2 Menschen getötet. Die Behörden sprachen von einer Amokfahrt. Zahlreiche Personen wurden zum Teil schwer verletzt. Der Autofahrer befindet sich inzwischen in Polizeigewahrsam. Eine politisch oder religiös motivierte Tat wurde zunächst ausgeschlossen. Der Gedenkgottesdienst beginnt an diesem Dienstag um 17 Uhr in der evangelischen Nikolaikirche in Leipzig.
4: An diesem Gottesdienst wird der Landesbischof der Evangelischen Lutherischen Kirche Sachsens, Tobias Bilz, und ich als Bischof des Bistums Dresden-Meißen teilnehmen und auch den Gottesdienst mitgestalten. Und zu diesem Gottesdienst sind alle herzlich eingeladen. Der Mitteldeutsche Rundfunk wird diesen Gottesdienst auch übertragen.
2: Papst Leo ist diesen Freitag im Rahmen einer inneritalienischen Eintagesreise in Neapel und Pompeji. Die Reise begleiten wir Schritt für Schritt und mit deutschem Kommentar live auf unserer Internetseite. Radio Vatikan sprach vorab mit dem Erzbischof von Pompeji.
5: Erzbischof Caputo erklärte gegenüber den vatikanischen Medien, dass die Gemeinde den Papst mit Dankbarkeit empfangen werde. Ziel sei es, die Gemeinschaft verstärkt als Ort des Gebets und des Friedens zu positionieren. Die Nachfrage nach einer Teilnahme an den Feierlichkeiten sei so groß, dass nicht alle Wünsche berücksichtigt werden könnten. Mit seinem Besuch in Pompeji zur Feier des ersten Jahrestages seines Pontifikats macht uns der Heilige Vater ein ganz besonderes Geschenk, das wir mit tiefem Dank im Herzen annehmen möchten, damit unsere Gemeinschaft immer mehr zu einem Heiligtum des Lichts, einer Schule des Gebets und einer Festung des Friedens wird. Erzbischof Caputo ist päpstlicher Delegat für das Heiligtum der seligen Jungfrau Maria vom Heiligen Rosenkranz in Pompeji, das am Freitag den Pastoralbesuch von Leo XIV. Empfangen wird. Im Gespräch mit uns bringt er eine begeisterte und freudige Erwartung zum Ausdruck, denn es sei eine Besonderheit, dass Papst Leo den ersten Jahrestag seiner Wahl gerade in dem süditalienischen Marienwallfahrtsort verbringen wolle. Der Besuch beginnt mit einer Begegnung im Tempel der Nächstenliebe, einer Einrichtung des Heiligtums für Kinder, Jugendliche und bedürftige Familien. Vor der zentralen Eucharistiefeier wird der Papst in der Basilika Kranke, Menschen mit Behinderungen und Senioren treffen. Die heilige Messe auf dem Platz vor dem Heiligtum beginnt um 10.30 Uhr und wir kommentieren und übersetzen das live bei uns. Mehr dazu auf unserer Internetseite unter www.radiovatikan.de. Im Anschluss an die Messe folgt das traditionelle Bittgebet an die Mutter Gottes von Pompeji, ein Akt der Hingabe, den der Gründer Bartolo Longo im Jahr 1883 verfasste. Der Besuch eines Papstes ist für eine Stadt immer ein historisches Ereignis. Ja, ich würde sagen, ein epochales Ereignis, das stets ein Vorher und ein Nachher markiert. Jeder Augenblick wird von Bedeutung sein. Im Mittelpunkt steht die Feier der Eucharistie, die der Heilige Vater auf dem Platz vor dem Heiligtum leiten wird. Pompeji verzeichnet jährlich etwa 6 Millionen Besucher, davon über 2 Millionen Pilger im Heiligtum. Ein zentraler Aspekt der päpstlichen Reise ist das Gebet an der Kapelle von Bartolo Longo. Der Gründer der modernen Stadt und des Heiligtums wurde am 19. Oktober 2025 von Papst Leo heilig gesprochen. Longo gilt als Beispiel für die christliche Umkehr und den sozialen Einsatz durch Arbeit und Bildung. Aus gesellschaftlicher Sicht wird das Profil der Stadt Pompeji von Erzbischof Caputo wie folgt beschrieben. Pompeji ist eine Stadt mit etwa 25.000 Einwohnern. Es ist eine sehr vielfältige Gemeinschaft und eine moderne Stadt, die direkt um das Heiligtum herum entstanden ist. Aber auch eine gastfreundliche Stadt. Man denke nur an den Zustrom von etwa 6 Millionen Besuchern pro Jahr, darunter Touristen, die den archäologischen Park besuchen, einen der berühmtesten der Welt, und Pilger, über 2 Millionen, die das Heiligtum jedes Jahr empfängt. Wie im gesamten Süden Italiens mangelt es nicht an sozialen Problemen, denn es gäbe Schwierigkeiten, die durch prekäre und oft schlecht bezahlte Arbeit verursacht werden, so Erzbischof Caputo weiter. Viele junge Menschen haben Schwierigkeiten, eine feste Anstellung zu finden und eine Familie zu gründen. Schon der heilige Bartolo Longo hatte erkannt, dass gerade die Arbeit ein wesentlicher Faktor dafür ist, dass seine Schützlinge zu guten Christen und ehrlichen Bürgern werden. Aus diesem Grund haben sich unsere Einrichtungen in der Vergangenheit durch ihre berufliche Ausbildung ausgezeichnet. Und auch heute noch verfolgen wir spezifische Projekte, um junge Menschen in den Arbeitsmarkt einzuführen. Der heilige Bartolo Longo sei laut Erzbischof Caputo das Beispiel eines Bekehrten, der sich in seiner Jugend von einem authentischen Glaubensleben entfernt hatte. Und er sei ein Vorbild für alle Männer und Frauen unserer Zeit, denn sein Leben beweise, dass niemand von der Liebe Gottes ausgeschlossen werden könne. Und dank seines Beispiels wissen die Pilger, dass es keine Sünde und keine Finsternis gibt, die sie daran hindern könnte, wieder das Licht des Tages zu erblicken. Für Radio Vatikan, Mario Galgano.
2: Problemfall Migration? Nein, Migranten spielen nach einem Bericht der Vereinten Nationen eine bedeutende Rolle in der globalen Wirtschaft. zum Beispiel. Allein Überweisungen von den nach letzten Schätzungen 168 Millionen Arbeitsmigranten in ihre Heimatländer betrugen 2024 bis zu 905 Milliarden US-Dollar, wie aus dem World Migration Report 2026 hervorgeht. Der wurde am Dienstag in Genf veröffentlicht. 685 Milliarden Dollar gingen in Entwicklungs- und Schwellenländer. Der Betrag war größer als die offizielle Entwicklungshilfe und ausländische Direktinvestments zusammen. Weltweit trägt Migration dazu bei, Arbeitsplätze zu schaffen, das Wirtschaftswachstum anzukurbeln, Stabilität zu fördern und den sozialen Zusammenhang zu stärken. Das sagte Amy Pope, Generaldirektorin der Internationalen Organisation für Migration, IOM, in Genf. Jedes Land habe das Recht, seine eigene Migrationspolitik zu gestalten. Migration könne jedoch besser gestaltet werden, wenn Staaten regional und global zusammenarbeiteten. Dies trage dazu bei, das Vertrauen der Öffentlichkeit zu stärken und größere Vorteile für Volkswirtschaften, Gemeinschaften und Menschen unterwegs zu erzielen, sagte Pope. Mitte 2024 gab es laut dem Bericht der IOM weltweit 304 Millionen Migranten. Das entspricht etwa 3,7% der Weltbevölkerung. Der Anteil stieg im Laufe der Zeit allmählich. Auch die Zahl der internationalen Arbeitsmigranten nahm zu. Stieg sie im Jahrzehnt von 2013 bis 2022 um mehr als 30 Millionen. 99,6 Millionen oder fast 60% aller internationalen Arbeitsmigranten lebten nach den neuesten Daten in Nordamerika, den arabischen Staaten sowie Nord-, Süd- und Westeuropa. Eine der wichtigsten Zielregionen für internationale Wanderarbeitnehmer sind die arabischen Staaten, wo sie 37,2% der gesamten Erwerbsbevölkerung ausmachen und oft Schlüsselbranchen beherrschen. Und damit endet unser Nachrichtenjournal an diesem Dienstag. Anne Preckel war heute im Studio und sagt Danke fürs Zuhören. 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

0: Laudetur Jesus Christus. Herzlich willkommen, liebe Zuschauerinnen und Zuschauer, liebe Hörerinnen und Hörer. Hier ist Radio Vatikan. Vatican News Deutsch mit einer Live-Übertragung für Vatican Media. Wir übertragen am heutigen Mittwochvormittag, dem 6. Mai, die Generalaudienz vom Petersplatz in Rom mit Papst Leo dem 14. Am Mikrofon begrüßt Sie dazu sehr herzlich Kaplan Pascal Klose. Mein Gruß geht an alle, die durch unsere Partnersender heute Vormittag mit uns verbunden sind. Die katholischen Fernsehsender EWTN TV und KTV, Radio Horeb, Radio Gloria, Radio Maria Österreich sowie Radio Maria Schweiz. Herzliche Grüße auch an alle, die über unsere Webseite von Vatican News, unsere App, über Facebook oder über YouTube zugeschaltet sind. Papst Leo der 14. ist bereits auf dem Petersplatz eingetroffen und fährt mit dem Papamobil an den zahlreichen Teilnehmerinnen und Teilnehmern der Audienz vorbei, um sie zu grüßen. In Rom war in den vergangenen Tagen schon sehr sommerliches Wetter, heute ist es etwas kühler und bewölkt, aber bisher zumindest noch nicht regnerisch. Viele Menschen haben sich auf dem Petersplatz versammelt, um an dieser Generalaudienz teilzunehmen und begrüßen den Heiligen Vater mit großem Jubel, freuen sich, dass er durch die Mengen mit dem Papamobil fährt. Ja, Papst Leo feiert diese Woche ein besonderes Jubiläum. Am 8. Mai vor einem Jahr ist er Papst geworden. In diesem ersten Jahr seines Pontifikats hat er sich als Friedensbotschafter gezeigt. Damals vor einem Jahr trat er auf den Balkon mit seinen ersten Worten: Der Friede sei mit euch allen. Diese Botschaft zieht sich durch dieses erste Jahr im Papstamt. Er hat immer wieder die Mächtigen der Welt dazu gemahnt, sich für den Frieden einzusetzen, immer wieder dazu aufgerufen, Macht nicht zu missbrauchen und zu Dialog und Diplomatie zurückzukehren. Auf seiner Afrika-Reise, die der Papst kürzlich erst beendet hat, hat er sich als Papst an der Seite der Leidenden gezeigt, der den Menschen Mut macht, Hoffnung aus dem Glauben schenkt und die Herausforderungen von Unrecht, von Korruption, von Gewalt und Armut offen anspricht. In diesen Tagen ist ein Buch mit Texten von Papst Leo erschienen, die während seiner Zeit als Generalprior seines Ordens, der Augustiner, entstanden sind. Das sind also Texte aus den Jahren 2001 bis 2013. In den kommenden Monaten soll dieses Buch auch in deutscher Übersetzung erscheinen und wird so eine Möglichkeit sein, die Wurzeln von Papst Leo, sein Denken und seine Überzeugungen noch besser nachzuvollziehen. Seit der Papst von seiner Afrikareise zurückgekehrt ist, hat er bereits viele wichtige Termine wahrgenommen. Einer dieser Termine war die Weihe von Priestern, die er im Petersdom gespendet hat. Ein weiterer Termin, die Weihe von 4 neuen Bischöfen. Diese werden als Weihbischöfe der Diözese Rom arbeiten, deren Bischof ja der Papst ist. Die Weihe fand in der Lateranbasilika statt, denn diese Kirche, nicht der Petersdom, ist die eigentliche Bischofskirche des Papstes. Die neu geweihten Bischöfe rief er auf, Männer des Friedens und der Einheit zu sein. So versteht ja auch Papst Leo seinen Dienst als Bischof und Papst, wie in den vergangenen Monaten seines Pontifikates deutlich wurde. Menschen zusammenzuführen und sich mit aller Kraft für den Frieden einzusetzen. Das Papamobil ist jetzt schon auf dem Weg zu der Bühne, auf dem sogenannten Sacrato vor der Petersbasilika, wo dann Mikrofon und Sitz für Papst Leo aufgebaut sind und wo er dann in wenigen Augenblicken die Audienz eröffnen wird. In den Generalaudienzen derzeit hält der Papst eine Katechesereihe über Dokumente des Zweiten Vatikanischen Konzils. Der Heilige Vater rief auf, die Lehramtstexte des Zweiten Vatikanischen Konzils zu betrachten und aus nächster Nähe kennenzulernen. Nicht nur durch Hörensagen oder durch bereits erfolgte Interpretation, sondern durch ein erneutes Lesen der Dokumente des Konzils und ein Nachdenken über deren Inhalt. Und er betonte mit Benedikt XVI., dass die Konzilsdokumente im Laufe der Jahre nichts an ihrer Aktualität verloren haben. Heute fährt Papst Leo mit seinen Gedanken zum Konzilsdokument Lumen Gentium fort, das sich mit der Kirche, mit ihrem Wesen und mit ihrer Sendung befasst. Der Papst ist nun an seinem Platz angekommen und wird die Audienz nun beginnen.
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0: Wir hören nun einen Bibeltext aus der Offenbarung des Johannes. Danach sah ich, und siehe, eine große Schar aus allen Nationen und Stämmen, Völkern und Sprachen, niemand konnte sie zählen. Sie standen vor dem Thron und vor dem Lamm, gekleidet in weiße Gewänder und trugen Palmzweige in den Händen. Sie riefen mit lauter Stimme und sprachen: Die Rettung kommt von unserem Gott, der auf dem Thron sitzt, und von dem Lamm.
1: Parola di Dio.
0: Wort des lebendigen Gottes.
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0: Die Bibelstelle wird nun auch in den anderen Sprachen der verschiedenen Pilgerinnen und Pilger, die bei der Audienz anwesend sind, vorgetragen.
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1: 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Danach sah ich und siehe, eine große Schar aus allen Nationen und Stämmen, Völkern und Sprachen. Niemand konnte sie zählen. Sie standen vor dem Thron und vor dem Lamm, gekleidet in weiße Gewänder und trugen Palmzweige in den Händen. Sie riefen mit lauter Stimme und sprachen: "Die Rettung kommt von unserem Gott, der auf dem Thron sitzt, und von dem Lamm." Wort des lebendigen Gottes.
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3: Es folgt nun die Katechese des Heiligen Vaters, nachdem der Bibeltext in verschiedenen Sprachen vorgetragen worden war. Brüder und Schwestern, guten Tag und herzlich willkommen.
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3: Wenn wir uns heute mit einem Abschnitt aus Kapitel 7 der Konstitution des Zweiten Vatikanischen Konzils über die Kirche befassen, wollen wir über eines ihrer wesentlichen Merkmale nachdenken: die eschatologische Dimension. Die Kirche schreitet nämlich in dieser irdischen Geschichte stets auf ihr endgültiges Ziel zu: die himmlische Heimat. Es handelt sich um eine wesentliche Dimension, die wir jedoch oft vernachlässigen oder herunterspielen, weil wir uns zu sehr auf das unmittelbar Sichtbare und auf die konkreteren Dynamiken des Lebens der christlichen Gemeinschaft konzentrieren. Die Kirche ist das Volk Gottes auf seinem Weg durch die Geschichte, das das Reich Gottes zum Ziel all seines Handelns hat. Jesus hat die Kirche gerade dadurch ins Leben gerufen, dass er dieses Reich der Liebe, der Gerechtigkeit und des Friedens verkündet hat. Wir sind daher aufgerufen, die gemeinschaftliche und kosmische Dimension des Heils in Christus zu betrachten und unseren Blick auf diesen endgültigen Horizont zu richten, um alles in dieser Perspektive zu betrachten und zu beurteilen. Die Kirche lebt in der Geschichte im Dienst am Kommen des Reiches Gottes in der Welt. Sie verkündet allen und zu allen Zeiten die Worte dieser Verheißung. Sie empfängt ein Unterpfand davon in der Feier der Sakramente, besonders der Eucharistie, und verwirklicht und erfährt deren innere Logik in Beziehungen der Liebe und des Dienstes. Zugleich weiß sie sich als Ort und Werkzeug, an dem die Vereinigung mit Christus inniger verwirklicht wird. Erkennt jedoch zugleich an, dass das Heil durch Gott im Heiligen Geist auch außerhalb ihrer sichtbaren Grenzen geschenkt werden kann. In diesem Zusammenhang trifft die Konstitution Lumen Gentium eine wichtige Aussage. Die Kirche ist universales Heilssakrament. Das heißt, Zeichen und Werkzeug jener Fülle des Lebens und des Friedens, die Gott versprochen hat. Das bedeutet, dass sie sich nicht vollkommen mit dem Reich Gottes identifiziert, sondern dessen Keim und Anfang ist. Denn die Vollendung wird der Menschheit und dem Kosmos erst am Ende geschenkt werden. Die Gläubigen in Christus wandeln daher in dieser irdischen Geschichte, die von der Reifung des Guten, aber auch von Ungerechtigkeiten und Leiden geprägt ist, ohne sich Illusionen zu machen oder zu verzweifeln. Sie leben ausgerichtet auf die Verheißung, die sie von dem, der alles neu macht, empfangen haben. So erfüllt die Kirche ihre Sendung zwischen dem Schon des Beginns des Reiches Gottes in Jesus und dem noch nicht der versprochenen und erwarteten Vollendung. Als Hüterin einer Hoffnung, die den Weg erhält, ist sie auch mit der Aufgabe betraut, klare Worte zu sprechen, um alles abzulehnen, was das Leben beeinträchtigt und dessen Entfaltung verhindert, und Stellung zu beziehen zugunsten der Armen, der Ausgebeuteten, der Opfer von Gewalt und Krieg, sowie all jener, die an Leib und Seele leiden. Als Zeichen und Sakrament des Reiches Gottes ist die Kirche das pilgernde Volk Gottes auf Erden, das gerade ausgehend von der endgültigen Verheißung die Dynamiken der Geschichte im Lichte des Evangeliums liest und deutet, das Böse in all seinen Formen anprangert und in Wort und Tat das Heil verkündet, das Christus für die gesamte Menschheit verwirklichen will, sowie sein Reich der Gerechtigkeit, der Liebe und des Friedens. Die Kirche verkündet also nicht sich selbst. Im Gegenteil, in ihr muss alles auf das Heil in Christus verweisen. In dieser Perspektive ist die Kirche aufgerufen, demütig die menschliche Schwäche und Vergänglichkeit ihrer Institutionen anzuerkennen, die, obwohl sie im Dienst des Reiches Gottes stehen, das vergängliche Antlitz dieser Welt tragen. Keine kirchliche Institution darf verabsolutiert werden. Vielmehr sind sie, da sie in der Geschichte und in der Zeit leben, zu einer ständigen Umkehr, zur Erneuerung der Formen und zur Reform der Strukturen, zur ständigen Erneuerung der Beziehungen aufgerufen, damit sie ihrer Sendung wirklich gerecht werden können. Auch die Beziehung zwischen den Christen, die heute ihre Sendung erfüllen, und jenen, die das irdische Leben bereits vollendet haben und sich nun in einem Zustand der Läuterung oder der Seligkeit befinden, muss im Horizont des Reiches Gottes verstanden werden. Lumen Gentium bekräftigt nämlich, dass alle Christen eine einzige Kirche bilden, dass es eine Gemeinschaft und eine Teilhabe an den geistlichen Gütern gibt, die auf der Vereinigung aller Gläubigen mit Christus beruht, einer geschichtlichen Sorge, geschwisterlichen Sorge zwischen der irdischen und der himmlischen Kirche, jene Gemeinschaft der Heiligen, die besonders in der Liturgie erfahren wird. Indem wir für die Verstorbenen beten und den Spuren jener folgen, die bereits als Jünger Jesu gelebt haben, werden auch wir auf unserem Weg gestärkt und vertiefen die Anbetung Gottes. Vom einen Geist geprägt und in der einen Liturgie vereint, loben und verherrlichen wir gemeinsam mit denen, die uns im Glauben vorausgegangen sind, die heiligste Dreifaltigkeit. Wir sind den Konzilsvätern dankbar, dass sie uns an diese so wichtige und so schöne Dimension des Christseins erinnert haben. Und wir versuchen, sie in unserem Leben zu pflegen. Soweit die Katechese des Heiligen Vaters. Nun werden Zusammenfassungen der Katechese in den verschiedenen Sprachen folgen und Grüße des Heiligen Vaters an die unterschiedlichen Pilgergruppen, die hier versammelt sind.
5: 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Ils vous assurent de leurs prières à toutes les intentions de votre ministère apostolique universel. 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Puis le Saint-Père donnera la bénédiction apostolique. Il l'accorde spécialement aux enfants, aux personnes âgées et aux personnes qui souffrent. Il bénira également les chapelets et les autres objets de dévotion que vous avez apportés à cette intention. Voici un résumé en français de la catéchèse que vient de prononcer le Saint-Père. Chers frères et sœurs, nous méditons aujourd'hui sur la dimension eschatologique de l'Église dans le chapitre 7 de la Constitution Lumen Gentium du Concile Vatican II. L'Église chemine dans l'histoire, toujours tournée vers son but ultime, qui est la patrie céleste. Elle est le lieu et le moyen par lesquels l'union avec le Christ s'opère de manière plus étroite. L'Église est le sacrement universel du salut, c'est-à-dire le signe et l'instrument de cette plénitude de vie et de paix promise par Dieu

0: Nous sommes reconnaissants au Père conciliaire de nous avoir rappelé cette dimension si importante et si belle de la vie chrétienne. Maintenant, le Saint-Père va saluer en italien les pèlerins de langue française.
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2: Ich grüße herzlich die französischsprachigen Menschen, insbesondere die Pfarreien und Schulen aus Frankreich, sowie die Pilger aus der Schweiz, aus Belgien und aus Kamerun. Brüder und Schwestern, möge diese Osterzeit unsere Hoffnung neu beleben, damit wir angesichts der Ungerechtigkeiten und des durch Gewalt verursachten Leids nicht in Verzweiflung versinken. Lassen wir uns von der Verheißung des Reiches Gottes leiten, die uns der Auferstandene schenkt. Gott segne euch.

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1: Dear brothers and sisters,
2: liebe Brüder und Schwestern, in unserer fortlaufenden Katechese zu Lumen Gentium konzentrieren wir uns auf die eschatologische Dimension der Kirche. Als universales Heilsakrament ist die Kirche Zeichen und Werkzeug der Fülle der Verheißungen Gottes. Als pilgerndes Volk Gottes deutet die Kirche die Geschichte im Licht des Evangeliums und spricht sich entschieden gegen alles Böse aus. Gleichzeitig erkennt die Kirche die Notwendigkeit einer ständigen Bekehrung an, damit sie ihren Auftrag angemessen erfüllen kann. Als Glieder desselben Leibes sind auch wir zur Erneuerung aufgerufen. Dies tun wir, indem wir in Gemeinschaft mit Christus und untereinander bleiben. Die gesamte Kirche ist in unserem Lob Gottes in der Liturgie am engsten vereint. Dort beten wir für die verstorbenen Gläubigen und bitten die Heiligen, für uns Fürsprache einzulegen, damit wir alle die Fülle der Verheißungen Gottes im Reich Gottes empfangen mögen. Ich grüße alle englischsprachigen Pilger und Besuchen, die an der heutigen Audienz teilnehmen, insbesondere die Gruppen aus Belgien, den Niederlanden, Finnland, Ghana, Uganda, Neuseeland, Indien, Indonesien, Japan, Malaysia, Kanada und den Vereinigten Staaten von Amerika. Besonders grüße ich die Dozenten und Studenten der Universität von Florida, des St. Mary's College und des Christendom College, sowie alle Teilnehmer der AI-Konferenz an der Päpstlichen Universität Gregoriana.

0: auf euch alle und auf eure Familien rufe ich die Freude und den Frieden des auferstandenen Jesus herab. Gott segne euch.
1: Heiliger Vater, die Gläubigen deutscher Sprache möchten Ihnen ihre herzliche Zuneigung und aufrichtige Verbundenheit bekunden und versichern Sie zugleich Ihres Gebets in allen Anliegen Ihres universalen apostolischen Dienstes. Zum Schluss dieser Audienz singen wir gemeinsam das Vaterunser in lateinischer Sprache. Danach wird der Heilige Vater den apostolischen Segen erteilen. Gern schließt er darin ihre Angehörigen ein, besonders die Kinder, älteren Menschen und die Leidenden. Er segnet auch die Rosenkränze und die übrigen Andachtsgegenstände, die sie dafür mitgebracht haben. Es folgt nun eine Zusammenfassung der Katechese des Heiligen Vaters in deutscher Sprache. Liebe Brüder und Schwestern, das siebte Kapitel der Konzilskonstitution Lumen Gentium geht auf die eschatologische Dimension der Kirche ein, die als das pilgernde Volk Gottes durch die Geschichte hindurch ihrer himmlischen Heimat entgegengeht. Der auferstandene Herr Jesus Christus hat seinen lebendig machenden Geist den Jüngern mitgeteilt und durch ihn seinen Leib, die Kirche, zum allumfassenden Sakrament des Heiles gemacht. Als solches verkündet sie Gottes Reich der Liebe, der Gerechtigkeit und des Friedens. Dieses hat in Jesus Christus begonnen. Es nimmt Gestalt an in seinem Leib der Kirche und es wird seine Vollendung finden, wenn er wiederkommt in Herrlichkeit. Der Heilige Vater richtet nun einen kurzen Gruß auf Italienisch an die deutschsprachigen Gläubigen.
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1: Liebe Brüder und Schwestern deutscher Sprache, in diesem Monat, der der seligen Jungfrau Maria Zeichen der sicheren Hoffnung und des Trostes gewidmet ist, vertrauen wir ihr all unseren persönlichen Anliegen und die großen Herausforderungen unserer Zeit an. Sie begleite uns alle Zeit mit ihrer mütterlichen Fürsprache und ihrem Segen.

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2: liebe Brüder und Schwestern, wenn wir uns mit einem Abschnitt aus Kapitel 7 von Lumen Gentium befassen, dann betrachten wir die eschatologische Dimension der Kirche. Sie schreitet durch die Geschichte, ausgerichtet auf die himmlische Heimat, ein wesentlicher Aspekt, der oft übersehen wird. Sie ist das pilgernde Volk Gottes, dessen Ziel das von Christus verkündete Reich Gottes ist. Und sie lebt im Dienst seines Kommens durch das Wort, durch die Sakramente, insbesondere die Eucharistie, und durch die Beziehungen der Liebe und des Dienstes. Die Kirche ist das universale Heilssakrament, Zeichen und Werkzeug der verheißenen Fülle, auch wenn sie sich nicht vollständig mit dem Reich identifiziert, dessen Vollendung am Ende stattfinden wird. So leben die Gläubigen zwischen dem Schon und dem Noch nicht, getragen von der Hoffnung und berufen, alles abzulehnen, was das Leben zerstört, und sie soll diejenigen stützen, die leiden. Als Zeichen des Reiches verkündet die Kirche nicht sich selbst, sondern Christus. Darüber hinaus lebt sie die Gemeinschaft der Heiligen, eine einzige Kirche, die Lebende und Verstorbene vereint, insbesondere in der Liturgie, um Gott zu preisen und auf die endgültige Fülle zuzugehen. Ich grüße herzlich die spanischsprachigen Pilger.
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2: Insbesondere die neu geweihten Priester der Legionäre Christi, ihre Familien und die Gemeinschaften, die sie begleiten. Bitten wir den Herrn, uns einen übernatürlichen Blick auf die Wirklichkeit zu schenken, damit wir verwurzelt im Glauben und mit fester Hoffnung auf das Reich Gottes ausgerichtet leben können, ohne uns vom Vergänglichen oder von den Schwierigkeiten des Weges vereinnahmen zu lassen. Möge der Heilige Geist uns die Gnade schenken, seine Gegenwart in der Geschichte zu erkennen, den anderen in Liebe zu dienen und lebendige Zeichen seines Heils inmitten der Welt zu sein. Gott segne euch. Vielen Dank.

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2: Ich grüße herzlich die chinesischsprachigen Teilnehmer. Liebe Brüder und Schwestern, folgt Christus immer mehr nach, um für Gerechtigkeit, Liebe und Frieden Zeugnis abzulegen. Ich segne euch von Herzen.
0: Ich segne euch von Herzen.

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1: Ich heiße die italienischsprachigen Pilger herzlich willkommen. Insbesondere grüße ich die Gläubigen aus Praia Amare mit ihrem Bischof Monsignore Stefano Rega aus Aversa mit ihrem Bischof Monsignore Angelo Spinillo sowie die Gläubigen aus Monte Lupone. Meine Gedanken gelten schließlich den Jugendlichen, den Kranken und den frisch Vermählten. Die Kirche gedenkt heute des heiligen Dominikus Savio, einer der ersten Früchte der Heiligkeit, geformt durch die göttliche Gnade in der Schule Don Boscos. Möge sein Beispiel der Treue zum Herrn unter allen Umständen jedem von euch helfen, großzügig den Sehnsüchten des Guten zu entsprechen, die der Heilige Geist in euch weckt. Allen meinen Segen. Es folgt nun das Vaterunser und der Segen.

Ja, mit dem Segen des Heiligen Vaters endet diese Generalaudienz am heutigen Mittwoch auf dem Petersplatz mit zahlreichen Gläubigen aus vielen Ländern. Alle weiteren Infos aus dem Vatikan und der Weltkirche finden Sie, liebe Hörer, liebe Zuschauer, auf der Webseite von Vatican News. Hier finden Sie auch die kommenden öffentlichen Termine des Heiligen Vaters, die von Radio Vatikan übertragen werden. Hinweisen möchte ich besonders auf die Heilige Messe, die Papst Leo am kommenden Freitag, dem 8. Mai, dem Jahrestag seiner Wahl zum Papst, in Pompeji feiern wird. Er wird nämlich diesen Jahrestag in Pompeji und Neapel verbringen. Um 10.30 Uhr übertragen wir live die Heilige Messe aus Pompeji. Am Sonntag dann betet der Papst das traditionelle Regina Caeli auf dem Petersplatz, das wir übertragen werden. 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Das Team von Radio Vatikan bedankt sich bei allen, die heute mit uns verbunden waren und auf diese Weise der Generalaudienz mit Papst Leo beigewohnt haben. Das war eine Sendung von Radio Vatikan für Vatican Media. Am Mikrofon verabschiedet sich Kaplan Pascal Klose. 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
1: Papst Leo äußert sich vor Journalisten in Castel Gandolfo und weist die Kritik von US-Präsident Trump deutlich zurück. Außerdem in seiner Generalaudienz unterstreicht Papst Leo die Aufgabe der Kirche, klare Worte zu sprechen und sich nicht selbst zu verkünden. Und das Glaubensdikasterium hat eine Stellungnahme zum Segnungsvademecum in Deutschland abgegeben. Das und mehr bei uns in der Sendung heute. Am Mikrofon begrüßt Sie herzlich Christine Seuss. Schön, dass Sie dabei sind. Leo XIV. Hat auch an diesem Dienstagabend in Castel Gandolfo auf Fragen von Journalisten geantwortet. Dabei äußerte er sich zu den jüngsten kritischen Äußerungen des US-Präsidenten Trump.
2: La missione della Chiesa, predicare il Vangelo, predicare la pace.
1: Die Mission der Kirche ist es, das Evangelium zu verkünden, den Frieden zu predigen. Wenn mich jemand dafür kritisieren will, dass ich das Evangelium verkünde, soll er dies mit der Wahrheit tun. Mit diesen Worten meldete sich Papst Leo XIV. Selbst zu den jüngsten Äußerungen des Präsidenten der Vereinigten Staaten von Amerika zu Wort. Kardinal Pietro Parolin hatte bereits an diesem Dienstagnachmittag Stellung zu den Worten von Donald Trump bezogen, der erneut harsche Kritik am Papst geübt hat. Vor der Villa Barbarini, seiner Residenz in Castel Gandolfo, hielt Papst Leo bei der wartenden Gruppe von Journalisten an und beantwortete kurz deren Fragen. Die Kirche spricht sich seit Jahren gegen alle Atomwaffen aus. Daran besteht also kein Zweifel. So der Papst, womit er auch auf Trumps wiederholte Behauptungen reagierte, wonach der Papst es für akzeptabel halte, dass der Iran über Atomwaffen verfüge, wodurch, so die jüngste Aussage Trumps, alle Katholiken gefährdet würden. Ich hoffe einfach, dass man mir wegen des Wertes von Gottes Wort zuhört, betonte Leo XIV. Und bekräftigte, dass er in diesem Sinn bereits vom ersten Moment meiner Wahl an gesprochen habe, während wir uns nun dem Jahrestag näherten. Ich habe gesagt, Friede sei mit euch. Zum Treffen mit dem US-Außenminister Marco Rubio, das für den Vormittag des 7. Mai geplant ist, äußerte der Papst die Hoffnung, dass es ein guter Dialog werde, um mit Vertrauen und mit Offenheit zu einem guten Verständnis zu gelangen. Ich denke, die Themen, wegen derer er kommt, sind nicht die von heute. Mal sehen, fügte Leo hinzu, wobei er sich ebenfalls auf die aktuellen Äußerungen des Präsidenten der Vereinigten Staaten bezog. Und wir blicken darauf, was Papst Leo XIV. Bei seiner Generalaudienz auf dem Petersplatz am heutigen Mittwoch gesagt hat. Da hatte er mit Blick auf die Konzilskonstitution Lumen Gentium genauer ausgeführt, was der Auftrag der Kirche ist.
3: Custode di una speranza che illumina il cammino.
4: Als Hüterin einer Hoffnung, die den Weg erhält, ist sie auch mit der Aufgabe betraut, klare Worte zu sprechen, um alles abzulehnen, was das Leben beeinträchtigt und dessen Entfaltung verhindert, und Stellung zu beziehen zugunsten der Armen, der Ausgebeuteten, der Opfer von Gewalt und Krieg sowie all jener, die an Leib und Seele leiden.
3: Nel corpo e nello spirito.
4: Das erklärte das katholische Kirchenoberhaupt mit einem Zitat aus dem Kompendium der Soziallehre der Kirche. Der Papst setzte vor 30.000 Menschen seine Katechese-Reihe zu Lumen Gentium fort, einem Lehrschreiben des Zweiten Vatikanischen Konzils, das sich mit der Kirche, ihrem Wesen und ihrer Sendung befasst. Leo XIV. Blickte in diesem Kontext genauer auf die eschatologische Dimension, also auf das Ende der Zeit, Tod und Auferstehung. Der Papst erinnerte an das verkündete Reich der Liebe, der Gerechtigkeit und des Friedens, weshalb alle aufgerufen seien, die gemeinschaftliche und kosmische Dimension des Heils in Christus zu betrachten und unseren Blick auf diesen endgültigen Horizont zu richten, um alles in dieser Perspektive zu betrachten und zu beurteilen. Die Kirche ist universales Heilsakrament, heißt es in Lumen Gentium. Dazu erläuterte der aus Chicago stammende Papst in seiner von ihm wie immer selbst auf Englisch vorgetragenen Zusammenfassung seiner Katechese.
3: La Chiesa
4: Als allumfassendes Heilsakrament ist die Kirche Zeichen und Werkzeug der Fülle der Verheißung Gottes. Als pilgerndes Volk Gottes deutet die Kirche die Geschichte im Licht des Evangeliums und erhebt entschieden ihre Stimme gegen alles Böse. Gleichzeitig erkennt die Kirche die Notwendigkeit einer ständigen Umkehr an, damit sie ihren Auftrag angemessen erfüllen kann. Als Glieder desselben Leibes sind auch wir zur Erneuerung aufgerufen. Mit Blick auf die Umkehr und Erneuerung der Kirche rief Leo unter Berufung auf Lumen Gentium alle dazu auf, in Gemeinschaft mit Christus und untereinander zu bleiben und warb für den gemeinsamen Lobpreis Gottes in der Liturgie. In seiner ausführlicheren Katechese auf Italienisch erklärte der Papst, die Kirche verkünde in Wort und Taten das Heil, das Christus für die gesamte Menschheit verwirklichen will, sowie sein Reich der Gerechtigkeit, der Liebe und des Friedens. Die Kirche verkündet also nicht selbst, im Gegenteil, in ihr muss alles auf das Heil in Christus verweisen, betonte Leo XIV. Im Sinne dieses Auftrags der Kirche gelte es, demütig die menschliche Schwäche und Vergänglichkeit ihrer Institutionen anzuerkennen, die, obwohl sie im Dienst des Reiches Gottes stehen, das vergängliche Antlitz dieser Welt tragen, führte der Papst mit einem weiteren Verweis auf das Konzilsdokument aus. Er betonte, keine kirchliche Institution darf verabsolutiert werden. Vielmehr sind sie, da sie in der Geschichte und in der Zeit leben, zu einer ständigen Umkehr, zur Erneuerung der Form und zur Reform der Strukturen, zur ständigen Erneuerung der Beziehungen aufgerufen, damit sie ihrer Sendung wirklich gerecht werden können. Für Radio Vatikan, Nele Maßmanns.
1: Im Zusammenhang mit einem Brief vom November 2024, der dieser Tage auf der Webseite des Dikasteriums für die Glaubenslehre veröffentlicht wurde, erklärte der Präfekt Kardinal Victor Manuel Fernandez, der Brief, mit dem auf den Entwurf des Vademecums für Segnungen von Paaren in irregulären Beziehungen reagiert wurde, gelte auch für den aktuellen Text, der nicht die Zustimmung des Dikasteriums hat. Der Brief von Kardinal Fernandez vom 18. November 2024 bezog sich auf den Entwurf des Vademecums der deutschen Bischöfe zu Segnungen für Verbindungen außerhalb einer kirchlich-sakramentalen Ehe, welcher im April 2025 endgültig von Vertretern der Deutschen Bischofskonferenz und des Zentralkomitees der deutschen Katholiken verabschiedet wurde. Das habe er gegenüber Stefan Ackermann, dem Vorsitzenden der Liturgiekommission der Deutschen Bischofskonferenz, beim letzten Treffen mit den deutschen Bischöfen am 12. November 2025 im Vatikan deutlich gemacht, so der Präfekt des Dikasteriums für die Glaubenslehre. Der Kardinal präzisierte, dass jener Brief von 2024, der dieser Tage in Absprache mit Leo XIV. Auf der Webseite des Dikasteriums veröffentlicht wurde, die einzige und letzte Antwort auch auf den im April 2025 verabschiedeten endgültigen Text sei. Was in diesem Brief gesagt wird, so erklärte der Präfekt gegenüber Vatican News, gilt auch für den Text des aktuellen Vademecums, der nicht die Zustimmung des Dikasteriums für die Glaubenslehre hat. Mehr dazu auf unserer Webseite. Und nun zu einem anderen Thema. In Würzburg hat gestern der 10. katholische Flüchtlingsgipfel stattgefunden. Der Titel war Auf sicherem Grund, Menschenrechte und Flüchtlingsschutz, politische Entwicklungen und kirchliche Handlungsansätze. Gastgeber war der Sonderbeauftragte für Flüchtlingsfragen der Deutschen Bischofskonferenz, Erzbischof Stefan Heese. Er berichtete uns aus Würzburg.
5: Wir stellen fest, dass das Thema Flüchtlingsschutz immer mehr angefragt wird. Es wird angefragt von bestimmten Parteien, es wird angefragt bis in die Gesellschaft hinein. Flüchtlinge werden für manches sozusagen zur Verantwortung gezogen, was in unserem Land natürlich als Problem existiert. Und deswegen ist es wichtig, sich diese rechtlichen Grundlagen immer wieder in Erinnerung zu rufen, die in unserem Land Gott sei Dank bestehen. Und zwar nicht nur in unserem Land durch das Grundgesetz, sondern die auch bestehen durch die Genfer Flüchtlingskonvention und durch die universellen Menschenrechte.
6: Auf die Frage, ob die katholische Kirche und Papst Leo XIV. Zum Thema Flüchtlinge und Migranten genug gehört werden, meinte Erzbischof Heese.
5: Es gab ja gerade eine aktuelle Auseinandersetzung zwischen dem Papst und dem amerikanischen Präsidenten. Ich glaube, das hat dem Papst gut getan und das hat seine Worte in den Mittelpunkt gerückt.
6: Generell sieht der Flüchtlingsbeauftragte der Deutschen Bischofskonferenz die katholische Kirche aber auch ein bisschen in der Pflicht. Sie sollte sich fragen:
5: Sagen wir als Kirche oft genug unsere Position? Sind wir am Puls der Zeit und verstehen wir es, unsere christliche Auffassung so ins Gespräch zu bringen, dass sie gehört werden kann? Da würde ich sagen, ist immer noch Luft nach oben.
6: Erzbischof Stefan Heese als Flüchtlingsbeauftragter der Deutschen Bischofskonferenz versucht sich durch Tagungen, Interviews oder Stellungnahmen für Migranten und Flüchtlinge einzusetzen. In Würzburg nahm er beim 10. katholischen Flüchtlingsgipfel auch an einer Podiumsdiskussion zu aktuellen Entwicklungen und Herausforderungen im Flüchtlingsschutz mit Politikern und Experten teil.
5: Unser oder mein Part als Bischof ist natürlich die universale Perspektive der Menschenwürde und der Menschenrechte einzubringen. Ich kann nur Anwalt sein für dieses Thema und vor allen Dingen für die Menschen, die dahinter stehen. Und wir sehen ja jetzt schon, dass das nicht ganz einfach ist. Ich habe zum Beispiel den Eindruck, dass in unserem Land manche Gerichtsentscheidungen nicht eins zu eins umgesetzt werden. Da darf man sich nicht hinter zurückziehen, weil ich sonst befürchte, dass Recht und Gesetz sehr leicht ausgehebelt werden können. Und das möchte ich eigentlich für unser Land nicht heraufbeschwören.
6: Der Hamburger Erzbischof Stefan Heese. Für Radio Vatikan, Stefanie Stahlhofen.
1: Ein ausführliches Interview mit dem Flüchtlingsbeauftragten der Deutschen Bischofskonferenz, Erzbischof Stefan Heese, zum 10. katholischen Flüchtlingsgipfel in Würzburg, finden Sie bei uns im Internet auf www.radiovatikan.de. Und diesen Mittwoch hat der Vatikan auch das offizielle Programm für die Spanienreise von Papst Leo XIV. Veröffentlicht. Es ist die erste Reise in ein EU-Land außerhalb Italiens. Sie führt den Papst vom 6. bis 12. Juni nach Madrid, Barcelona und auf die kanarischen Inseln Gran Canaria und Teneriffa. Beide sind wichtige Einreisepunkte vor der Westküste Afrikas für Migranten, die der Papst dort treffen will, ebenso wie Hilfsorganisationen. Außerdem spricht Leo XIV. Vor dem spanischen Parlament. Mehr dazu auf unserer Webseite. Und zum Schluss unserer Sendung noch ein Blick auf die Vereidigung der Schweizer Gardisten, die am heutigen 6. Mai um 17 Uhr im Damasushof stattfindet. Zunächst hatte Papst Leo XIV. Am Vormittag den Schweizer Bundespräsidenten Guy Parmelin zu einer offiziellen Audienz empfangen. Im Anschluss an das Treffen mit dem Pontifex kam der Bundespräsident mit Kardinalstaatssekretär Pietro Parolin sowie dem Sekretär für die Beziehungen zu den Staaten und internationalen Organisationen, Erzbischof Paul Richard Gallagher, zu weiteren Gesprächen zusammen. Mehr von Mario Galgano.
7: In der herzlichen Atmosphäre der Gespräche wurde die hohe Qualität der bilateralen Beziehungen gewürdigt. Ein besonderes Augenmerk galt dabei dem treuen und professionellen Dienst der päpstlichen Schweizer Garde, die seit Jahrhunderten ein lebendiges Bindeglied zwischen der Schweiz und dem Heiligen Stuhl darstellt, heißt es in der Medienmitteilung des Vatikanischen Presseamtes im Anschluss an die Gespräche. Neben den institutionellen Fragen erörterten die Gesprächspartner auch Themen von internationalem Gewicht. Angesichts der aktuellen weltpolitischen Lage standen insbesondere die Konflikte in der Ukraine und im Nahen Osten im Fokus. Beide Seiten bekräftigten ihren festen Willen, auf multilateraler Ebene eng zusammenzuarbeiten, um die Förderung des Friedens aktiv voranzutreiben. Dieser diplomatische Austausch bildet den feierlichen Rahmen für die Vereidigung der neuen Gardisten, die diesen Mittwochnachmittag im Vatikan stattfindet. Bereits am Dienstagnachmittag begannen die Vorbereitungen auf diesen festlichen Akt mit tief verwurzelten Traditionen. In der Kirche des Campo Santo Teutonico versammelten sich die Gardisten zu einer feierlichen Vesper, die dem geistlichen Innehalten diente. Ein bewegender Moment war zudem die Kranzniederlegung zu Ehren der verstorbenen Kameraden, mit der Schweizer Garde ihre tiefe Verbundenheit zu ihrer Geschichte und ihrem Auftrag zum Ausdruck brachte. An diesem Mittwochnachmittag übertragen wir live und mit deutschem Kommentar die diesjährige Vereidigungsfeier im Vatikan. Die Übertragung beginnt um 16.55 Uhr und wird über die üblichen Kanäle zu sehen und hören sein.
1: Mehr zu der Vereidigung, an der auch Papst Leo teilnehmen wird, gibt es in unseren kommenden Sendungen. Und damit sind wir am Ende für heute angelangt. Schön, dass Sie dabei waren. Am Mikrofon verabschiedet sich herzlich Christine Seuss. 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

0: 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Mit einer Live-Übertragung zur alljährlichen Vereidigung der neuen Hellebardiere der päpstlichen Schweizergarde an diesem 6. Mai 2026 mit der Präsenz von Papst Leo XIV. Am Mikrofon begrüßt Sie ganz herzlich Mario Galgano und
1: Maximilian Fischer.
0: Genau, Maximilian Fischer von der Schweizergarde wird uns hier mitbegleiten. Kurz vorstellen, wer Sie sind, woher Sie kommen und bei der Schweizergarde, was Sie da sind.
1: Genau, mein Name ist Maximilian Fischer. Ich bin momentan 22 Jahre alt, seit über 2,5 Jahren bei der päpstlichen Schweizergarde und werde Ihnen heute ein bisschen die Hintergrundinformationen darbieten, ein bisschen erklären, was wir denn jedes Jahr hier so machen und versuchen, das Ganze erklärlicher zu gestalten.
0: Wir begrüßen Sie also ganz herzlich zu dieser heutigen Sondersendung hier bei Radio Vatikan und unseren Partnersendern EWTN, KTV Fernsehen, das Kölner Domradio, Radio Horeb, Radio Gloria, Nova Radio Bern, die Radio Maria Familie Schweiz, Österreich und Südtirol sowie Radio Grüne Welle. Ein herzliches Willkommen auch an alle, die uns live über unsere Social Media Kanäle auf YouTube, Facebook und Instagram mitverfolgen, sowie über die Homepage der Schweizer Garde. 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Seit 1506, also seit 520 Jahren, schützt die Schweizergarde den Papst und seine Residenz. Das hat sich ja bis heute nicht geändert. Wie ist es bei der Schweizergarde dabei zu sein, Maximilian? Wenn Sie uns da ein bisschen einen Einblick geben können.
1: Natürlich, sehr gerne. Ja, in der Schweizer Garde zu sein, ist natürlich eine sehr einmalige Erfahrung, würde ich vor allem sagen. Jetzt hier an der Vereidigung, jedes Jahr am 6. Mai, das ist natürlich das Highlight des Gardistenlebens meistens. Wir haben die große Ehre, dass dieses Jahr auch der Papst dabei ist. Etwas, was schon seit längerer Zeit nicht mehr geschehen ist, was uns natürlich alle sehr freut bei der päpstlichen Schweizer Garde. Bei diesem einzigartigen Umfeld, in dem wir uns jetzt hier befinden, es ist natürlich schön, dass ich jetzt hier die Möglichkeit habe, ein bisschen die Hintergrundinformationen darzubieten. Und ja, das zudem.
0: Wir sind jetzt also in der Audienzhalle verbunden. Da findet die diesjährige Vereidigung statt. An sich wird aber der Ablauf mehr oder weniger dem üblichen Ablauf einer Vereidigung entsprechen. Eben mit der Besonderheit, dass sie, abgesehen davon, dass auch der Heilige Vater dabei sein wird, eben in der Audienzhalle dabei sein wird. Da sind jetzt eben Tausende von Menschen dabei. Es sind natürlich die Familienangehörige dabei und wie jedes Jahr gibt es auch einen Gastkanton. In diesem Jahr ist es der Kanton Thurgau.
1: Sie das kommen ja auch aus dem Kanton Thurgau, genau. Ich persönlich komme selbst aus dem Kanton Thurgau, bin momentan auch der einzige aktive Gardist aus dem Thurgau. Das funktioniert eigentlich so, dass jedes Jahr ein Kanton die Möglichkeit hat, eine Delegation nach Rom zu schicken, im Gegenzug die Schweizer Garde finanziell und materiell unterstützt und die Möglichkeit hat, bei dieser Vereidigung dabei zu sein und diese Erfahrung mitzuerleben.
0: Die Schweizer Garde eben, das ist seit 1506 die Armee des Papstes. Sie nimmt ja militärische, wie aber auch repräsentative Aufgaben war, die Sollstärke im Augenblick?
1: Die Sollstärke ist im Augenblick 135 Mann. Die wurde damals im Jahre 2018, wenn ich mich nicht irre, von Papst Franziskus erhöht. Das kann immer ein bisschen schwanken. Manchmal sind es ein paar weniger, manchmal ein paar mehr. Ist ein kleines bisschen weniger als die Durchschnittskompanie in der Schweiz, aber ja, ganz normal.
0: Seit 2015, also seit 11 Jahren, ist Christoph Graf aus dem Kanton Luzern Kommandant der Schweizer Garde. Den werden wir dann auch natürlich hier bei der Vereidigung mitsehen. Und nun erheben sich alle, weil Papst Leo gekommen ist und dem Kommandanten Christoph Graf und dem Gardekaplan Pater Columban Reichlin in die Hand reicht und auch an dieser Vereidigung 2026 teilnimmt. Es sind auch Kardinäle, Kurienkardinäle mit dabei, die zwei Schweizer Kardinäle, Kardinal Kurt Koch und Kardinal
1: Schwedig.
0: Cerik, Entschuldigung.
1: Genau, kein
0: Cerik,
1: Problem.
0: Emil Cerik sind auch hier anwesend, sowie natürlich dann auch andere Ehrengäste aus der Schweiz, aus dem Gastkanton Thurgau und auch aus dem Ausland, auch zum Beispiel aus Deutschland oder Österreich, sind hier anwesend. Und natürlich auch der Bundespräsident Guy Parmelin, der hatte heute Morgen schon eine Privataudienz bei Papst Leo und ist natürlich hier auch dabei, vertritt natürlich die Eidgenossenschaft und genau, sind also auch hier dabei anwesend. So wie natürlich auch von der Schweizer Armee sind natürlich auch Vertreter dabei. Nun beginnt also die Vereidigung 2026. Auch eine Besonderheit, dass hier jetzt alle sich setzen können in der Audienzhalle.

Wart nun. Eintritt, also auch stehen schon natürlich der Kommandant Christoph Graf und Gardekaplan Patrick Holbron Reichlin. Das ist immer Punkt 17 Uhr. Beginn ist eigentlich ja mit dem Fanfarespiel. Genau, die jetzt hier erscheint. Das sind drei Bläser der Garde, die interpretieren zu Beginn der Vereidigung eben eine Fanfare. Und so kann die Feier auch beginnen.

Das Fanfare der päpstlichen Schweizergarde, komponiert von Gardist Werner Arecker, war das. Am Anfang des Vereidigungspiquets marschiert eben normalerweise eben, wie wir es schon hören im Hintergrund, die Trommlergruppe. Die Komposition nennt sich Kirchenmarsch. Und eben mit, wenn es jetzt ohne Pfeifer sein wird, es ist es die Tambourordonnanz der Schweizerischen Armee, die getrommelt wird. Ich möchte übrigens wie immer auch unseren treuen Hörer Werner Affentranger für die Hintergrundinformationen bedanken, die wir für diese Übertragung verwenden werden.

0: Ja, Maximilian Fischer, wenn Sie uns noch kurz erklären können, jetzt zu diesem ja, jetzt Eintritt hier in die Audienzhalle, für die, die auch uns über Radio hören, die über Fernsehen oder Bildschirm sehen, können Sie ja mitsehen, aber wenn Sie uns das kurz hier beschreiben, diesen Einzug hier in der Audienzhalle.
1: Gerne. Wie man vorne sieht, laufen vorne die Tamburen mit den speziell gefärbten Federn auf dem Kopf. Hinten dran ist die Gardefahne, die jeweils links und rechts von einem Korporal mit einem Flammenschwert begleitet wird. Das Flammenschwert wird traditionell zur Fahnenwache getragen, also läuft immer dann mit, wenn die Fahne mitläuft. Das gesamte Piquet wird von unserem Vizekommandant Loic Rossier geleitet. Und sobald dann hinten die Hellebarden anfangen, wird man sehen, dass die ersten beiden eine verschiedene Form haben. Das sind sogenannte Ochsenzungen und werden von den beiden Vizekorporälen, also Unteroffizieren, getragen, die das Piquet anführen. Danach kommt dann das Vereidigungspiquet. Und wie wir vorne dann schon gesehen haben, läuft auch ein Gardist mit in andersfarbiger Montur. Das ist der Wachtmeister.
0: Was wir auch ja noch sehen, also sehen, eben, wenn man es hier so bildlich darstellen können, gut, die Gala-Uniform kennen wir, da können wir dann darüber da noch sprechen. Gelb, schwarz, blau. Auch die verschiedenen Farben der Feder. Also das sind jetzt hier rot. Jetzt haben wir aber nicht, tragen ja nicht alle rot.
1: Genau, gelb, Entschuldigung, natürlich rot ist die normale Farbe der Gardefeder, die man eigentlich bis und mit Wachtmeister trägt. Wie wir vorne gesehen haben bei den Tamburen, sind diese schwarz-gelb. Der Feldwaibel wie auch der Kommandant haben eine weiße Feder. Und wenn ich mich nicht irre, hat der Vizekommandant eine dunkelviolette Feder auf dem Helm.
0: Die Farben gelb-schwarz erinnern an das Wappen der Pfiffer von Altishofen, Mauensee, Wieher und Heideck. Diese Uniform wurde eben durch den Oberst Heinrich Pfiffer von Altishofen eingeführt. Erstmals getragen bei der Vereidigung am 6. Mai 1943. Also, was auch wichtig ist bei der Schweizer Garde, natürlich die Tradition, die Geschichte. Das spielt alles auch eine große Rolle. Auch die Uniform, die bekannt auch jedem Tourist, der Rom hier kommt, kennt natürlich die Uniform der Schweizer Garde. Ganz kurz noch zur Erinnerung, wieso auch die Schweizer Garde diese drei Farben trägt, rot, gelb, blau.
1: Die Uniform, der Schnitt ist dem einer Renaissance-Uniform nachempfunden und die Freifarben stammen von der Familie Medici. Die Familie Medici ist deswegen so wichtig, weil sie damals sehr viele Päpste gestellt hat und eine einflussreiche italienische Adelsfamilie war. Und als damals im 20. Jahrhundert, am Anfang des 20. Jahrhunderts, unsere Uniform neu designt wurde, wurde sich dafür entschieden, dass man diese Farben und eben diese Form verwendet.
0: Ja, der Tag der Vereidigung, das ist ja der Höhepunkt im Leben eines jeden Gardisten. Wenn man eben in der Grand-Gala-Uniform, auch im Harnisch, also im Brustpanzer, auf die Gardefahne schwört, verspricht man ja Treue für sein ganzes Leben. Einmal Gardist, immer Gardist heißt es ja. Ein Schwur, der vor allem Tapferkeit und Treue voraussetzt. Also auch ein Schwur, der auch zur völligen Hingabe und Loyalität verpflichtet. Wie bereitet man sich da als Gardist überhaupt vor, als Hellebardier, als Rekrut dann eben zum Hellebardier? Wie bereitet man sich da vor?
1: Also neben den natürlich physischen Übungen, die wir machen, also wir haben verschiedene Vereidigungsexerzitien, die wir vor der Vereidigung machen, dass es dann eben so gut aussieht, wie es heute hoffentlich aussehen wird, haben wir natürlich auch Theorien mit unserem Kaplan, der uns eigentlich hilft, uns geistig darauf vorzubereiten, was die Vereidigung für uns selbst bedeutet, für die Schweizer Garde, für unseren Platz in dieser ganzen Organisation, warum wir diesen Schwur leisten. Und ja, mit diesen Theorien, mit diesen Exerzieren, die wir haben, sind wir eigentlich physisch wie auch psychisch gut darauf vorbereitet für diesen Tag. Man ist natürlich immer ein bisschen nervös, ich würde sagen, das ist ganz normal, aber es ist dann doch ein schönes Gefühl, wenn man es geschafft hat und wenn man dann sagen kann, dass man an der Fahne war.
0: Auch eine Besonderheit der Harnisch, also diese Brustpanzer, die stammen, wenn ich das richtig im Kopf habe, aus Österreich, werden dort produziert oder angefertigt. Wie ist es auch so, was du sagen, das ist ziemlich schwer. Wie fühlt sich das an?
1: Also vielleicht zu den Anfangsinformationen, der Brustpanzer besteht aus einem Vorder-Hinterteil, aus den beiden Schulterblättern und eigentlich einer Halskrause. Den kann man auch nicht alleine anziehen, also da muss man sich gegenseitig helfen, der ist ein bisschen klobig. Der wiegt ungefähr 18 Kilo zusammen mit dem Helm. Und ich muss sagen, Er ist gar nicht so unbequem, wie er aussieht. Also das ist eigentlich nicht das Problem. Es ist aber trotzdem relativ herausfordernd, dass man die Bewegungen, die wir gerade auf dem Bildschirm sehen, dann alle auch richtig ausführen kann mit dem Panzer. Vor allem, wenn man die Hellebarde schultert, wenn man sie wieder runterlässt, das ist alles etwas, was ja schon herausfordernder ist mit dem Panzer. Aber man fühlt sich auch sehr speziell, wenn man den Panzer trägt. Man spürt es auf den Schultern danach natürlich, aber das gehört dazu und ist auch ein schönes Gefühl, wenn man dann das geschafft hat.
0: Und wie lange muss man dann dafür üben? Oder wie lange
1: Genau.
0: dauert diese ganzen Übungen?
1: Also ganz am Anfang machen wir die Übungen noch ohne den Panzer, um eigentlich den ganzen Ablauf einzustudieren, um zu verstehen, wo müssen wir stehen und wie laufen wir, wie ist der ganze Ablauf. Wenn wir das einigermaßen drin haben, beginnen wir das Gleiche mit dem Panzer zu machen, um uns an den Panzer zu gewöhnen, wie er sich anfühlt, wie man sich darin bewegt. Das sind mindestens 6 Mal exerzieren, 3 Mal ohne Panzer, 3 Mal mit. Und dann kommt es noch die Hauptprobe. Die Hauptprobe ist meistens sogar anstrengender als die Vereidigung, weil sie länger geht. Da wird nämlich alle verschiedenen Szenarien werden durchgeübt und man übt wirklich so lange, bis es sitzt. Und wenn man das geschafft hat, dann fehlen nur noch wenige Tage und dann ist die Vereidigung.
0: Auch eine Besonderheit, der Helm. Wir haben auch darüber berichtet, Radio Vatikan hat darüber berichtet, dass es ja mittlerweile sogar einen 3D-Druck gegeben hat, also diese Helme sozusagen in einer modernen Form ja, herzustellen. Wie ist das, also wenn Sie auch zum Helm, das ist ja, sieht ja besonders aus, das ist ja jetzt auch wie praktisch das ist oder unpraktisch, also, oder wie schwer das ist, wenn Sie uns dazu etwas noch sagen könnten.
1: Genau, zu den 3D gedruckten Helmen. Es gibt 2 verschiedene Arten von Helmen, die wir benutzen. Den wir jetzt sehen, nennen wir den silbernen Helm. Das ist der metallene Helm, den wir zum Harnisch tragen. Und dann gibt es noch den schwarzen 3D gedruckten Helm, den wir für weniger wichtige Anlässe benutzen, würde ich jetzt mal sagen. Das Wappen, was Sie links und rechts sehen, ist das vom Gründerpapst Julius II.

0: Herr Oberst, Oberstleutnant Rotzje melde Ihnen das Detachment für die Zeremonie bereit.
1: Ganz kurz sagen können, was jetzt geschieht und was das für ein Moment ist.
2: Genau, der Vizekommandant meldet jetzt dem Kommandant das Picke, grüßt die Fahne und dann beginnt eigentlich die Zeremonie. Was jetzt noch kurz gemacht wird, ist die sogenannte Inspektion. Der Oberst zusammen mit dem Kaplan inspiziert die neuen Rekruten, die neuen Hellebardiere, die dieses Jahr schwören werden. Was Sie auch vielleicht sehen, ist, dass alle mit den Augen den Offizieren folgen, die jetzt an ihnen vorbeilaufen. Also es wird eigentlich einmal kontrolliert, dass alles in Ordnung ist. Ist natürlich eine symbolische Geste, weil da wurde vorher schon drauf geschaut, dass alle einigermaßen korrekt aussehen. Und ja, dann sind wir auch schon fast bereit.

0: Inspektion sozusagen ist jetzt vorüber. Also sind auch 28 übrigens, nochmal zur Erinnerung,
1: Genau,
0: 28
1: 28.
0: also neue Helbardiere, die heute schwören.
1: Genau.
0: Natürlich der größte Teil ist ja wahrscheinlich wieder aus der Deutschschweiz.
1: Relativ ausgeglichen dieses Jahr, genau.
0: Ausgeglichen.
2: Zum Beförderung.
1: Genau, und mit dem Okay des Kommandanten kann die Zeremonie jetzt eigentlich beginnen.

0: Santo Padre, è per noi un onore straordinario e una grande gioia.
1: Heiliger Vater, es ist uns eine außerordentliche Ehre und eine große Freude, Sie heute in unserer Mitte zu wissen. Ihre Anwesenheit, Heiliger Vater, bei dieser feierlichen Vereidigung ist ein wertvolles Zeichen der Wertschätzung und Verbundenheit gegenüber diesen jungen Gardisten und für den Dienst Ihrer Garde.
0: Del servizio reso dal suo corpo di guardia. Di cuore la ringraziamo vivamente.
1: Vielen herzlichen Dank. Ich begrüße ebenso herzlich die anwesenden Vertreter und Autoritäten aus Kirche, Politik, Gesellschaft, Militär,
0: delle forze armate
1: und Wirtschaft.
0: Ai rappresentanti del cantone ospite di Turgovia,
1: die Vertreter des Gastkantons Thurgau sowie die Gäste der Stiftungen der päpstlichen Schweizer Garde.
0: Con la vostra partecipazione,
1: mit Ihrer Teilnahme ehren Sie nicht nur die über 500-jährige Treue der päpstlichen Schweizer Garde im Dienst des Heiligen Vaters, sondern festigen auch die wertvolle Freundschaft mit unserem Chor. Ein ganz besonderer Gruß gilt heute jedoch den Familien. Liebe Eltern, liebe Geschwister unserer neuen Gardisten, Sie haben diese jungen Männer geprägt und sie ziehen lassen, damit sie hier im Herzen der Kirche ihren Dienst antreten können. Ohne ihre Unterstützung wäre dieser Weg nicht möglich gewesen.
0: Senza il vostro sostegno, questo cammino non sarebbe stato possibile.
1: Ebenso willkommen heiße ich die Familien der aktiven Gardisten, unsere geschätzten Ex-Gardisten, die der Garde ein Leben lang verbunden bleiben, sowie alle Freunde und Freundinnen der päpstlichen Schweizer Garde. Der Auftrag der päpstlichen Schweizer Garde steht ganz im Zeichen des Dienens. Ich schwöre, treu, redlich und ehrenhaft zu dienen. Liebe Gardisten, ihr habt euren Dienst bereits aufgenommen. Und wenn ihr heute den Eid ablegt, bestätigt ihr eure Bereitschaft, diesen Dienst bewusst und verbindlich zu leben. Viele Berufe und Aufgaben tragen das Wort Dienst in sich, etwa in Politik, Kirche oder im sozialen Bereich. Doch wurde diese Bezeichnung nicht mehr oder weniger zu einer Worthülse? In unserer Gesellschaft wird Dienen häufig kritisch gesehen. Manche empfinden es als Hindernis für die persönliche Selbstverwirklichung oder nicht selten sogar mit etwas Niedrigem oder Erniedrigendem gleichgesetzt. Doch, geschätzte Gardisten, werte Gäste, gehört es nicht eigentlich zum Kern unserer Menschensein, für andere da zu sein? Wir alle stehen die meiste Zeit unseres Lebens im Dienst, sei es für unsere Mitmenschen, für die Gemeinschaft und vor Gott. Das ist keine Last, sondern eine Chance. Erst indem wir unsere Talente für andere einsetzen, entfalten wir uns wirklich. Wer dient, findet den Schlüssel zur echten Erfüllung. Dafür bietet uns der Glaube unzählige leuchtende Vorbilder. Allen voran Christus, der sagt: Ich bin nicht gekommen, mich bedienen zu lassen, sondern um zu dienen. Das ist die Grundlage unseres Dienstverständnisses als Menschen und Christen. Es gehört existenziell zu unserem menschlichen Selbstverständnis. Das Bewusstsein, mit seinem ganzen Sein im Dienst zu stehen, schützt uns vor jeder Form von Überheblichkeit und vor jedem egoistischen Missbrauch der persönlichen Stellung. Denn wer dient, weiß, dass er nicht über jenen steht, denen er dient. Werte Gardisten, euer Indienstsein bekommt während der Zeit in der Garde eine besondere Bedeutung, nämlich den Heiligen Vater mit ganzer Kraft zu unterstützen, sich für ihn in Wort und Tat einzusetzen und jede Hilfestellung zu bieten, die seinen Schutz gewährleistet, damit er seinen Dienst als Nachfolger des Apostels Petrus erfüllen kann. Für eure Dienstbereitschaft danke ich euch allen herzlichst. Möge dieser Dienst jeden von euch in der Entfaltung seiner Persönlichkeit voranbringen und helfen, eure Berufung immer besser zu entdecken und zu leben. So die Ansprache des Kommandanten der Schweizer Garde, Christoph Graf. Anlässlich der Vereidigung an diesem 6. Mai 2026 hier in der Audienzhalle im Vatikan. Und nun spricht Gardekaplan Pater Columban Reichlin. Liebe Gardisten, es ist der besondere Moment der Vereidigung gekommen, des Schwurs, den ihr so lange erwartet habt, der auch euch sehr vorbereitet habt mit dieser Eidesformel, möchtet ihr euren Dienst und eure Bereitschaft erklären dem amtierenden Papst Leo XIV. Und seinen Nachfolgern, seinen rechtmäßigen Nachfolgern. Und mit ganzer Kraft sich für ihn einzusetzen, auch mit dem eigenen Leben. Eure Dienstbereitschaft, liebe Gardisten, sind ein Ausdruck eures Mutes und eures Sinns der Verantwortung und haben nichts mit Romantik zu tun. Wer dient, verzichtet auf etwas. Das wisst ihr alle selber aus eurem Alltag. Müdigkeit,

etwas Göttliches, was uns wachsen lässt, menschlich und spirituell. Und dies ist die Wahrheit, existenziell, aber schön der wahren Liebe. Liebe Gardisten, wir sind dankbar, dass ihr dafür berufen seid, für diesen Dienst, der so besonders ist und so ehrenhaft der Schweizer Garde, der nun ihr bestätigt mit der folgenden Schwurformel: Ich schwöre treu, redlich und ehrenhaft zu dienen dem regierenden Papst Leo XIV. Und seinen rechtmäßigen Nachfolgern, um mich mit ganzer Kraft für sie einzusetzen, bereit, wenn es erheischt sein sollte, für ihren Schutz selbst mein Leben hinzugeben. Ich übernehme dieselben Verpflichtungen gegenüber dem Kollegium der Kardinäle während der Sedisvakanz des apostolischen Stuhles. Ich verspreche überdies dem Herrn Kommandanten und meinen übrigen Vorgesetzten Achtung, Treue und Gehorsam. Ich schwöre es, so wahr mir Gott und unsere heiligen Patrone helfen. Soweit die vorgelesene Schwurformel vom Kaplan der Schweizer Garde, Benediktinerpater Columban Reichlin.

spielt die Banda der Schweizer Garde.

Und das war der Schweizer Psalm, die Nationalhymne der Schweizerischen Eidgenossenschaft. Vorgetragen von der Banda der Schweizer Garde.

0: für den Fahnenmarsch der Schweizer Armee beim Aufmarsch des Fahnendetachements.
1: Die Fahne hat sich zusammen mit unserem Hauptfeldwebel jetzt in Position gebracht, zusammen mit dem Wachtmeister, der jetzt nacheinander die Rekruten aufrufen wird, damit diese die Möglichkeit haben, an der Fahne zu schwören.
2: Hellebardi! Murak!
3: Hier, Wachtmeister!
1: Das funktioniert eigentlich so, dass jeder Hellebardier in seiner Muttersprache darauf antwortet, wenn der Wachtmeister ihn ruft, hier Wachtmeister, Présent Sergent, und sich dann zur Fahne begibt, um zu schwören. Genau.
4: Schwöre!
5: Ich, Hellebardier Murer, schwöre, alles das, was mir soeben vorgelesen wurde, gewissenhaft und treu zu halten, so wagen mir Gott und unsere heiligen Patrone helfen.
6: Moi, Hellebardier Kondratski, je jure d'observer loyalement et de bonne foi tout ce qui vient de m'être lu, aussi vrai que Dieu et le saint patron m'assiste.
7: Ich, Hellebardier Menegger, schwöre, alles das, was mir soeben vorgelesen wurde, gewissenhaft und treu zu halten, zwar mit Gott und unsere heiligen Patrone helfen.
2: Ein! Hellebardier, frei!
3: Wie, Wachtmeister?
7: Schwöre!
8: Moi, Hellebardier Cerqueira da Costa, je jure d'honorer aussi vrai et loyalement que nécessaire, et nos saints patrons m'assistent.
7: Hop!
2: Aïe! Hellebardier, penchez!
9: Faisons, sergent!
7: Schwer!
10: Yo, Hellebardier Spudushan, you, der Stamm fidèle et constant! A tot quai, ci disnili davau da mai, e ci sincer, concediamo i nostri patruns, maiure!
1: Zum Verständnis, das war die offizielle vierte Landessprache der Schweiz, Rätoromanisch. Dieses Jahr wird es meines Wissens nach zwei Gardisten geben, die diese Sprache sprechen werden. Sonst schwört natürlich jeder in seiner Muttersprache.
11: Ich, Hellebardier Frey, schwöre, alles das, was mir soeben vorgelesen wurde, gewissenhaft und treu zu halten, so war mit Gott und unsere heiligen Patrone helfen.
7: Ab! Ein!
2: Hellebardier! Allmacht! Wie? Wachmarsch!
7: Schwöre!
12: Moi, Hellebardier Boucher, je jure d'observer loyalement et de bonne foi tout ce qui vient de m'être lu, aussi vrai que Dieu et nos saints patrons m'assistent.
7: Und treu zu halten, so war mir Gott und unsere heiligen Patrone helfen.
2: Ab!
7: Ein!
2: Hellebardier! Baumgärtner!
9: Wie, Wachmeister!
7: Schwöre!
6: Ich, Hellebardier Alben, schwöre, alles das, was mir soeben vorgelesen wurde, gewissenhaft und treu zu halten, so war mir Gott und unsere heiligen Patrone helfen.
7: Ab!
2: Ein! Hellebardier, Garcés Garcia!
9: Vincent, Sergent!
4: Albardi Sprendli, ein Girl, da den Nervi da über mein, ein Konzentriuse mein. 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
13: Ab! Ein!
14: Hallo Bordiere, Jadalfo, Brüsente, Sergente!
12: Schwör! Ich, Herr Badier Baumgarten, schwöre, alles das, was mir so eben vorgelesen wurde, gewiss noch und treu zu halten, so wollen wir Gott und unsere heiligen Patronen helfen.
13: Ab! Ein!
14: Herr Badier, komm!
9: Pisa! Pisa!
13: Schwöre!
4: Wow! Albardier Garcés Garcia, je jure d'observer loyalement et de bonne foi tout ce qui vient d'être lu, aussi vrai que Dieu et nos saints patrons bassistes.
13: Hop! Aïe!
14: Albardier Giroud!
4: Albardier Iannolfo, giuro di osservare fedelmente, lealmente e onorevolmente tutto ciò che in questo momento mi è stato letto, che Dio e i nostri santi patroni mi assistano.
1: Die bekannte Geste, die wir dabei immer ausführen mit den drei Fingern, symbolisiert eigentlich Dreieinigkeit und mit der anderen Hand greifen wir an die Flagge, für die wir eben oder auf die wir den Eid leisten, auf die Flagge der Päpstlichen Schweizer Garde.
5: Moi, Albardier II, je jure d'observer loyalement et de bonne foi tout ce qu'il vient de m'être lu, aussi vrai que Dieu et nos saints patrons m'assistent. Hop! Aïe!
9: Albardier! Eres! U! Oh!
13: Schwöre!
4: Moi, Albardier Giroud, je jure d'observer loyalement et de bonne foi tout ce qui vient de m'être lu, aussi vrai que Dieu et nos saints patrons m'assistent.
13: Hop! Aïe!
14: Hello, Bordy! Easily!
7: Hu! Mach mal!
13: Schwöre!
4: Ich, Hello, Bordy Imhoff, schwöre, alles das, was mir soeben vorgelesen wurde, gewissenhaft und treu zu halten, so wollen wir Gott und unsere heiligen Patronen helfen.
13: Ab! Ein!
14: Herr Bordier, Bismarck!
7: Hier, Wachmeister!
13: Schwöre!
4: Ich, Herr Bordier, schwöre, alles das, was mir soeben vorgelesen wurde, gewissenhaft und treu zu halten, sollen wir Gott und unsere heiligen Patronen helfen.
13: Ab!
1: Wenn Sie sich die Frage stellen, wie genau die Reihenfolge ausgelost wird, in der geschworen wird, die Picke sind immer nach Größe aufgestellt und dann gibt es ein spezielles Muster, das dazu führt, dass alle Hellebardier ihre Hellebardier weitergeben können und rechtzeitig schwören können.
4: Hellebardier Iseli, schwöre, alles das, was mir soeben vorgelesen wurde, gewissenhaft und treu zu halten, so wollen wir Gott und unsere heiligen Patrone helfen.
13: Ab!
14: Hallo Bardi! Nägele!
7: Hier, Wachmeister!
13: Schwöre!
4: Ich, Hallo Bardi Wiesme, schwöre, alles das, was mir soeben vorgelesen wurde, gewissenhaft und treu zu halten, so wollen wir Gott und unsere heiligen Patrone helfen!
13: Ab! Ein!
14: Hallo Bardi! Chantons!
7: Hier, Wachmeister!
13: Voilà.
4: Moi, Albardier Blanca, je jure d'observer loyalement et de bonne foi tout ce qui vient de m'être lu, aussi vrai que Dieu et le saint patron bassiste.
13: Hop! Aïe!
14: Hello, Bardier! Skragan!
7: Hup! Wachmeister!
13: Voilà.
4: Ich, Hellebardier Nägele, schwöre, alles das, was mir soeben vorgelesen wurde, gewissenhaft und treu zu halten, so wollen wir Gott
11: und unserer heiligen Patrone helfen.
13: Ab! Ein!
14: Albardier! Deli!
7: Rousseau! Sergio!
11: Schwöre! Ich, Hellebardier Chantum, schwöre, alles das, was mir soeben vorgelesen wurde, gewissenhaft und treu zu halten, zwar mir Gott und unsere eigenen Patronen helfen.
13: Ab!
11: Ein!
14: Hellebardier! Müller!
9: Ich, was weiß ich?
11: Schwöre!
7: Ich, Hellebardier Zkrake, schwöre, alles das, was mir soeben vorgelesen wurde, gewissenhaft und treu zu halten, zwar mit Gott und unser heiliger Patron helfen.
13: Ab!
11: Ein!
14: Albardier! Piro Vino!
9: Paolo!
13: Sergio!
11: Warte!
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13: Ab!
14: Albardier, Greta,
9: présent, sergent.
11: Schwöre! Ich, Hellebardier Müller, schwöre, alles das, was mir soeben vorgelesen wurde, gewissenhaft und treu zu halten, so wahr mir Gott und unsere heiligen Patrone helfen.
13: Ab!
11: Ein!
14: Hellebardier, Canonica!
9: Presente, sergente!
11: Schwöre!
12: Moi, Albardier Pyramino, je jure d'observer loyalement et de bonne foi tout ce qui vient de m'être lu, aussi rien que Dieu et nos saints patrons m'assistent.

0: Mitglieder der Fahnenmarsch der Schweizer Armee beim Weggang des Fahnendetachements. Mit diesem Marsch erfolgen sehr beliebte Auftritte in der Schweizer Armee und bei Großanlässen. Die Fahne wird dazu eben aufgerollt und aufrecht vor dem in Achtungsstellung oder stehen Verband im Köcher vorgetragen. Eine Besonderheit in diesem Jahr, sozusagen jetzt hier in der Audienzhalle, ist ja auch die Ausrichtung der Fahne beim Schwur.
1: Absolut. Also, dass die Fahne den Personen bzw. den Familien und dem Papst zugerichtet ist, ist natürlich eine große Ehre bzw. ist eine sehr schöne Aussicht für uns, wenn wir die Möglichkeit haben, in diese Richtung zu schwören. Beim traditionellen Schwur im St. Damasushof steht man dem Vizekommandant gegenüber. Deswegen ist es sicher auch für diese Gardisten eine neue bzw. eine einzigartige Erfahrung, dem Papst gegenüber schwören zu können.
2: Spiel! Konzert!
0: Nun wieder die Banda der päpstlichen Schweizer Garde, die nun Stücke vorspielen wird.

Die Musiker sind nun bereit und werden uns gleich ein paar Stücke vortragen, die auch Klassiker und normalerweise auch moderne Stücke. Wir hören also zu.

Eine erwähnenswerte Information zu den Musikanten der päpstlichen Schweizer Garde ist auch, dass diese alle normale Gardisten sind, die sich unter anderem dazu entschieden haben, Teil der Banda zu sein. Wir dürfen uns also glücklich schätzen, genug künstlerisch begabte Gardisten unter uns zu haben, um diese Banda überhaupt stellen zu können.

Es waren zwei Stücke, die gespielt wurden. Und auch wie üblich wird nicht nur mit der Blasmusik, sondern auch speziell mit den Trommeln etwas vorgetragen. Das gehört ja auch jeweils dazu zum musikalischen Programm, das hier diese Feier umrahmt.

Das waren die Tamburen der Bande der Schweizer Garde, die ihre Stücke vorgetragen haben. Die Bande hat ja zunächst einmal klassische, traditionelle Märsche gespielt. Es folgt ja auch üblich dann moderne Stücke am Schluss noch, um die Feier ein bisschen aufzulockern sozusagen.

0: Und nun wird noch der heilige Vater Papst Leo dann zum Schluss dieser Feier noch einige Worte an uns richten. Er begibt sich nun zum Mikrofon und wir hören zu, was der Heilige Vater zu dieser Vereidigung 2026 sagen wird.
1: Al termine di questa bella e toccante cerimonia,
0: Am Ende dieser schönen und bewegenden Zeremonie möchte ich Sie alle herzlich grüßen, angefangen beim Herrn Bundespräsidenten der Eidgenossenschaft und den anderen Vertretern aus dem zivilen und militärischen Bereich. Mit Zuneigung und Dankbarkeit grüße ich die Angehörigen der Schweizer Gardisten. Vielen Dank für Ihr Kommen. Euch, liebe junge Männer, die ihr den Eid abgelegt habt, spreche ich meine Achtung und Dankbarkeit aus. Diese Geste, die ihr vollzogen habt, zeugt von einer Treueverpflichtung, die beseelt ist von jugendlicher Begeisterung und die auf dem Glauben an Gott und der Liebe zur Kirche gründet. Ich stelle sie unter den Schutz der Jungfrau Maria, ebenso wie den gesamten wertvollen Dienst der päpstlichen Schweizer Garde.
1: Auguro a tutti buona serata e buona festa. Einen schönen Abend und ein schönes Fest. Passez une bonne soirée et une bonne fête. Merci.
0: Das war Papst Leo XIV., der uns auch eben auf Deutsch einen schönen Abend und ein schönes Fest gewünscht hat. Hier in der Audienzhalle im Vatikan.

nun ein, ab das Spiel.

0: Der Schweizer Zapfenstreich wird ja in der Armee als Schlussstück eines Konzerts aufgeführt.
1: Herr Oberst, Oberstleutnant Rossier, melde Ihnen die Zeremonie beendet.
2: Und am Ende dieser Zeremonie meldet eben der Vizekommandant dem Kommandant die Zeremonie für beendet an, welcher dann beim Papst die Zeremonie für beendet erklärt. Danach geht das ganze Stück wieder zurück und dann ist das Piquet eigentlich bereit, die Aula wieder zu verlassen.
1: Zum Beförderungsdienst.

wir jetzt gut sehen können, richten sich die Gardisten wieder richtig aus. Vorne die Tamburen, danach folgen mit der Flagge, also mit der Fahne, sowie die Banda und dann schließlich das Piquet, das von den beiden Vizekorporalen angeführt wird.

der Vizekommandant grüßt mit seinem Schwert im Vorbeigehen den Papst mit dieser Geste, was man eigentlich immer macht, wenn man das Piquet anmeldet, beziehungsweise einer wichtigen Person vorbeiläuft und das Piquet eben anmeldet. Man grüßt mit dem Schwert.

verabschiedet sich auch der Papst, Papst Leo XIV. Beim Schweizer Bundespräsidenten Guy Parmela. Ein kurzer Austausch. Vertretern aus der Schweiz.

0: Ja, und damit neigt sich unsere heutige Live-Übertragung dem Ende zu. Es war eine bewegende Feier, die uns lange in Erinnerung bleiben wird. Ich bedanke mich ganz herzlich bei Maximilian Fischer von der Schweizer Garde. Am Mikrofon verabschiedet sich Mario Galgano. Wir danken Ihnen herzlich für Ihr Interesse und Ihre Begleitung. Ein großes Dankeschön geht an alle unsere Hörerinnen und Hörer von Radio Vatikan und unseren Partnersendern, sowie an alle Zuschauerinnen und Zuschauer, die uns über unsere Social-Media-Kanäle auf YouTube, Facebook und Instagram sowie über Vatican News mitverfolgt haben. Diese Sendung war eine Produktion von Vatican Media für Vatican News und Radio Vatikan. Bleiben Sie uns gewogen und informieren Sie sich gerne weiterhin über unseren Newsletter, den WhatsApp-Infokanal und auf unserer Webseite. Wir wünschen Ihnen noch einen gesegneten und friedlichen Abend.
1: Auf Wiedersehen und ich danke Ihnen allen für Ihre Aufmerksamkeit. Es war mir eine Ehre, hier den Kommentator spielen zu dürfen.
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2: Geschätzte Gäste, um einen reibungslosen und geordneten Auslass zu gewährleisten, sind wir nun auf Ihre geschätzte Mithilfe angewiesen. Wir bitten alle Gäste, die nicht zum Apéro eingeladen sind, die Audienzhalle über die Seitenausgänge zu ihrer Rechten zu verlassen. Jene Gäste hingegen, die zum Apéro eingeladen sind, bitten wir, ihre Eintrittskarte bereitzuhalten und sich zu den Ausgängen auf der linken Seite zu begeben. Wir danken Ihnen herzlich für Ihre Anwesenheit und Ihr Verständnis und wünschen Ihnen allen einen angenehmen und schönen Abend.

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1: Papst Leo äußert sich vor Journalisten in Castel Gandolfo und weist die Kritik von US-Präsident Trump deutlich zurück. Außerdem in seiner Generalaudienz unterstreicht Papst Leo die Aufgabe der Kirche, klare Worte zu sprechen und sich nicht selbst zu verkünden. Und das Glaubensdikasterium hat eine Stellungnahme zum Segnungsvademecum in Deutschland abgegeben. Das und mehr bei uns in der Sendung heute. Am Mikrofon begrüßt Sie herzlich Christine Seuss. Schön, dass Sie dabei sind. Leo XIV. Hat auch an diesem Dienstagabend in Castel Gandolfo auf Fragen von Journalisten geantwortet. Dabei äußerte er sich zu den jüngsten kritischen Äußerungen des US-Präsidenten Trump.
2: La missione della Chiesa, predicare il Vangelo, predicare la pace.
1: Die Mission der Kirche ist es, das Evangelium zu verkünden, den Frieden zu predigen. Wenn mich jemand dafür kritisieren will, dass ich das Evangelium verkünde, soll er dies mit der Wahrheit tun. Mit diesen Worten meldete sich Papst Leo XIV. Selbst zu den jüngsten Äußerungen des Präsidenten der Vereinigten Staaten von Amerika zu Wort. Kardinal Pietro Parolin hatte bereits an diesem Dienstagnachmittag Stellung zu den Worten von Donald Trump bezogen, der erneut harsche Kritik am Papst geübt hat. Vor der Villa Barberini, seiner Residenz in Castel Gandolfo, hielt Papst Leo bei der wartenden Gruppe von Journalisten an und beantwortete kurz deren Fragen. Die Kirche spricht sich seit Jahren gegen alle Atomwaffen aus. Daran besteht also kein Zweifel. So der Papst, womit er auch auf Trumps wiederholte Behauptungen reagierte, wonach der Papst es für akzeptabel halte, dass der Iran über Atomwaffen verfüge, wodurch, so die jüngste Aussage Trumps, alle Katholiken gefährdet würden. Ich hoffe einfach, dass man mir wegen des Wertes von Gottes Wort zuhört, betonte Leo XIV. Und bekräftigte, dass er in diesem Sinn bereits vom ersten Moment meiner Wahl an gesprochen habe, während wir uns nun dem Jahrestag näherten. Ich habe gesagt, Friede sei mit euch. Zum Treffen mit dem US-Außenminister Marco Rubio, das für den Vormittag des 7. Mai geplant ist, äußerte der Papst die Hoffnung, dass es ein guter Dialog werde, um mit Vertrauen und mit Offenheit zu einem guten Verständnis zu gelangen. Ich denke, die Themen, wegen derer er kommt, sind nicht die von heute. Mal sehen. Fügte Leo hinzu, wobei er sich ebenfalls auf die aktuellen Äußerungen des Präsidenten der Vereinigten Staaten bezog. Und wir blicken darauf, was Papst Leo XIV. Bei seiner Generalaudienz auf dem Petersplatz am heutigen Mittwoch gesagt hat. Da hatte er mit Blick auf die Konzilskonstitution Lumen Gentium genauer ausgeführt, was der Auftrag der Kirche ist.
3: Custode di una speranza che illumina il cammino.
4: Als Hüterin einer Hoffnung, die den Weg erhält, ist sie auch mit der Aufgabe betraut, klare Worte zu sprechen, um alles abzulehnen, was das Leben beeinträchtigt und dessen Entfaltung verhindert, und Stellung zu beziehen zugunsten der Armen, der Ausgebeuteten, der Opfer von Gewalt und Krieg sowie all jener, die an Leib und Seele leiden. Das erklärte das katholische Kirchenoberhaupt mit einem Zitat aus dem Kompendium der Soziallehre der Kirche. Der Papst setzte vor 30.000 Menschen seine Katechese-Reihe zu Lumen Gentium fort, einem Lehrschreiben des Zweiten Vatikanischen Konzils, das sich mit der Kirche, ihrem Wesen und ihrer Sendung befasst. Leo XIV. Blickte in diesem Kontext genauer auf die eschatologische Dimension, also auf das Ende der Zeit, Tod und Auferstehung. Der Papst erinnerte an das verkündete Reich der Liebe, der Gerechtigkeit und des Friedens, weshalb alle aufgerufen seien, die gemeinschaftliche und kosmische Dimension des Heils in Christus zu betrachten und unseren Blick auf diesen endgültigen Horizont zu richten, um alles in dieser Perspektive zu betrachten und zu beurteilen. Die Kirche ist universales Heilsakrament, heißt es in Lumen Gentium. Dazu erläuterte der aus Chicago stammende Papst in seiner von ihm wie immer selbst auf Englisch vorgetragenen Zusammenfassung seiner Katechese. Als allumfassendes Heilsakrament ist die Kirche Zeichen und Werkzeug der Fülle der Verheißung Gottes. Als pilgerndes Volk Gottes deutet die Kirche die Geschichte im Licht des Evangeliums und erhebt entschieden ihre Stimme gegen alles Böse. Gleichzeitig erkennt die Kirche die Notwendigkeit einer ständigen Umkehr an. damit sie ihren Auftrag angemessen erfüllen kann. Als Glieder desselben Leibes sind auch wir zur Erneuerung aufgerufen. Mit Blick auf die Umkehr und Erneuerung der Kirche rief Leo unter Berufung auf Lumen Gentium alle dazu auf, in Gemeinschaft mit Christus und untereinander zu bleiben und warb für den gemeinsamen Lobpreis Gottes in der Liturgie. In seiner ausführlicheren Katechese auf Italienisch erklärte der Papst, die Kirche verkünde in Wort und Taten das Heil, das Christus für die gesamte Menschheit verwirklichen will, sowie sein Reich der Gerechtigkeit, der Liebe und des Friedens. Die Kirche verkündet also nicht selbst, im Gegenteil, in ihr muss alles auf das Heil in Christus verweisen, betonte Leo XIV. Im Sinne dieses Auftrags der Kirche gelte es, demütig die menschliche Schwäche und Vergänglichkeit ihrer Institutionen anzuerkennen, die, obwohl sie im Dienst des Reiches Gottes stehen, das vergängliche Antlitz dieser Welt tragen, führte der Papst mit einem weiteren Verweis auf das Konzilsdokument aus. Er betonte, keine kirchliche Institution darf verabsolutiert werden. Vielmehr sind sie, da sie in der Geschichte und in der Zeit leben, zu einer ständigen Umkehr, zur Erneuerung der Form und zur Reform der Strukturen, zur ständigen Erneuerung der Beziehungen aufgerufen, damit sie ihrer Sendung wirklich gerecht werden können. Für Radio Vatikan, Nele Maßmanns.
1: Im Zusammenhang mit einem Brief vom November 2024, der dieser Tage auf der Webseite des Dikasteriums für die Glaubenslehre veröffentlicht wurde, erklärte der Präfekt Kardinal Victor Manuel Fernandez, der Brief, mit dem auf den Entwurf des Vademecums für Segnungen von Paaren in irregulären Beziehungen reagiert wurde, gelte auch für den aktuellen Text, der nicht die Zustimmung des Dikasteriums hat. Der Brief von Kardinal Fernandez vom 18. November 2024 bezog sich auf den Entwurf des Vademecums der deutschen Bischöfe zu Segnungen für Verbindungen außerhalb einer kirchlich-sakramentalen Ehe, welcher im April 2025 endgültig von Vertretern der Deutschen Bischofskonferenz und des Zentralkomitees der deutschen Katholiken verabschiedet wurde. Das habe er gegenüber Stefan Ackermann, dem Vorsitzenden der Liturgiekommission der Deutschen Bischofskonferenz, beim letzten Treffen mit den deutschen Bischöfen am 12. November 2025 im Vatikan deutlich gemacht, so der Präfekt des Dikasteriums für die Glaubenslehre. Der Kardinal präzisierte, dass jener Brief von 2024, der dieser Tage in Absprache mit Leo XIV. Auf der Webseite des Dikasteriums veröffentlicht wurde, die einzige und letzte Antwort auch auf den im April 2025 verabschiedeten endgültigen Text sei. Was in diesem Brief gesagt wird, so erklärte der Präfekt gegenüber Vatican News, gilt auch für den Text des aktuellen Vademecums, der nicht die Zustimmung des Dikasteriums für die Glaubenslehre hat. Mehr dazu auf unserer Webseite. Und nun zu einem anderen Thema. In Würzburg hat gestern der 10. katholische Flüchtlingsgipfel stattgefunden. Der Titel war Auf sicherem Grund, Menschenrechte und Flüchtlingsschutz, politische Entwicklungen und kirchliche Handlungsansätze. Gastgeber war der Sonderbeauftragte für Flüchtlingsfragen der Deutschen Bischofskonferenz, Erzbischof Stefan Heese. Er berichtete uns aus Würzburg.
5: Wir stellen fest, dass das Thema Flüchtlingsschutz immer mehr angefragt wird. Es wird angefragt von bestimmten Parteien, es wird angefragt bis in die Gesellschaft hinein. Flüchtlinge werden für manches sozusagen zur Verantwortung gezogen, was in unserem Land natürlich als Problem existiert. Und deswegen ist es wichtig, sich diese rechtlichen Grundlagen immer wieder in Erinnerung zu rufen, die in unserem Land Gott sei Dank bestehen. Und zwar nicht nur in unserem Land durch das Grundgesetz, sondern die auch bestehen durch die Genfer Flüchtlingskonvention und durch die universellen Menschenrechte.
6: Auf die Frage, ob die katholische Kirche und Papst Leo XIV. Zum Thema Flüchtlinge und Migranten genug gehört werden, meinte Erzbischof Heese.
5: Es gab ja gerade eine aktuelle Auseinandersetzung zwischen dem Papst und dem amerikanischen Präsidenten. Ich glaube, das hat dem Papst gut getan und das hat seine Worte in den Mittelpunkt gerückt.
6: Generell sieht der Flüchtlingsbeauftragte der Deutschen Bischofskonferenz die katholische Kirche aber auch ein bisschen in der Pflicht. Sie sollte sich fragen:
5: Sagen wir als Kirche oft genug unsere Position? Sind wir am Puls der Zeit und verstehen wir es, unsere christliche Auffassung so ins Gespräch zu bringen, dass sie gehört werden kann? Da würde ich sagen, ist immer noch Luft nach oben.
6: Erzbischof Stefan Hese als Flüchtlingsbeauftragter der Deutschen Bischofskonferenz versucht sich durch Tagungen, Interviews oder Stellungnahmen für Migranten und Flüchtlinge einzusetzen. In Würzburg nahm er beim 10. katholischen Flüchtlingsgipfel auch an einer Podiumsdiskussion zu aktuellen Entwicklungen und Herausforderungen im Flüchtlingsschutz mit Politikern und Experten teil.
5: Unser oder mein Part als Bischof ist natürlich die universale Perspektive der Menschenwürde und der Menschenrechte einzubringen. Ich kann nur Anwalt sein für dieses Thema und vor allen Dingen für die Menschen, die dahinter stehen. Und wir sehen ja jetzt schon, dass das nicht ganz einfach ist. Ich habe zum Beispiel den Eindruck, dass in unserem Land manche Gerichtsentscheidungen nicht eins zu eins umgesetzt werden. Da darf man sich nicht hinter zurückziehen, weil ich sonst befürchte, dass Recht und Gesetz sehr leicht ausgehebelt werden können. Und das möchte ich eigentlich für unser Land nicht heraufbeschwören.
6: Der Hamburger Erzbischof Stefan Hese. Für Radio Vatikan, Stefanie Stahlhofen.
1: Ein ausführliches Interview mit dem Flüchtlingsbeauftragten der Deutschen Bischofskonferenz, Erzbischof Stefan Hese, zum 10. katholischen Flüchtlingsgipfel in Würzburg finden Sie bei uns im Internet auf www.radiovatikan.de. Und wir blicken nach Gaza. Papst Leo XIV. Ist der einzigen römisch-katholischen Pfarrei dort weiter nahe. Pater Gabriel Romanelli, Pfarrer in Gaza-Stadt, berichtet, dass Papst Leo sich erst am Montag wieder einmal bei ihm gemeldet hat, um seine Verbundenheit und Gebete zu bekunden. Pater Romanelli erklärt gegenüber den vatikanischen Medien, dass die Worte des Heiligen Vaters stets ein Ansporn seien, weiterzumachen und Gutes zu tun.
7: Der Papst hat uns am vergangenen Montag eine schriftliche Botschaft geschickt, in der er seine Verbundenheit ausdrückt und Gott um Fürsprache für uns und das ganze palästinensische Volk zum Ausdruck bringt, berichtet Pater Romanelli im Interview mit den vatikanischen Medien. Der Papst wisse auch um die Schwierigkeiten bei der Ausgabe von humanitären Hilfen. Er gibt uns immer seinen Segen und ermutigt uns stets, Hoffnung zu haben. Die Lage ist im gesamten Gazastreifen weiterhin sehr angespannt und daher ermutigen uns die Worte des Heiligen Vaters, sein Gebet und mit ihm das Gebet der ganzen Kirche und vieler Menschen auf der ganzen Welt, die sich Frieden wünschen, immer wieder weiterzumachen und Gutes zu tun. Zur Lage in Gaza sagt Romanelli: Der im Oktober in Kraft getretene Waffenstillstand hat die Situation ein wenig verbessert, insofern, als es keine Flächenbombardements mehr gibt. Dennoch sterben Menschen, sie werden getötet, bisher mehr als 800 Tote. Außerdem mangelt es sehr stark an humanitärer Hilfe, Wasser, Strom, den alltäglichen Dingen des Lebens und auch an der Hoffnung, dass sich die Lage bessern möge. Pater Romanelli dankt daher allen, die der katholischen Gemeinde in Gaza-Stadt in diesen schwierigen Zeiten nahe sind. Wir danken dem Heiligen Vater stets für seine Nähe und allen Menschen auf der Welt, die für den Frieden in Palästina, in Israel und vor allem für das Ende des Krieges in diesem Teil Palästinas, nämlich im Gazastreifen, beten. Sagt Pater Gabriel Romanelli, Pfarrer der einzigen römischen katholischen Pfarrei in Gaza, im Interview mit uns. Für Radio Vatikan, Stefanie Stahlhofen.
1: Und diesen Mittwoch hat der Vatikan auch das offizielle Programm für die Spanienreise von Papst Leo XIV. Veröffentlicht. Es ist die erste Reise in ein EU-Land außerhalb Italiens. Sie führt den Papst vom 6. bis 12. Juni nach Madrid, Barcelona und auf die kanarischen Inseln Gran Canaria und Teneriffa. Beide sind wichtige Einreisepunkte vor der Westküste Afrikas für Migranten, die der Papst dort treffen will, ebenso wie Hilfsorganisationen. Außerdem spricht Leo XIV. Vor dem spanischen Parlament. Am Hafen von Gran Canaria wird der Papst sich am 11. Juni mit Organisationen treffen, die sich um die Aufnahme und Integration von Migranten kümmern, ebenso am 12. Juni in Teneriffa. Dort trifft er zudem auch Migranten im Zentrum Las Raíces. Bei allen drei Begegnungen wird der Papst Redebeiträge halten. Am Tag der Ankunft, Samstag, 6. Juni, macht Leo XIV. Nach der offiziellen Willkommenszeremonie zunächst einen Höflichkeitsbesuch bei der spanischen Königsfamilie. Den Abend des ersten Reisetages Nachmittags beschließt er mit einer Gebetsvigil mit Jugendlichen. Zuvor trifft er Akteure eines Sozialprojekts. Zum Hochfest Frohen Leichnam feiert Papst Leo XIV. Am Sonntag, dem 7. Juni, in Madrid eine große Messe auf der Plaza de Cibeles. Anschließend trifft sich Leo XIV., der dem Augustinerorden angehört, privat mit den Mitgliedern seines Ordens in der Nunziatur. Am Abend steht dann eine Begegnung zum Thema Vernetzung von Kultur, Kunst, Wirtschaft und Sport an. Am Montag, den 8. Juni, wird Papst Leo XIV. Nicht nur vor dem Parlament sprechen, er trifft anschließend auch die katholischen Bischöfe Spaniens am Sitz der Bischofskonferenz und später die Gemeinde der Diözese Madrids im Stadion Santiago Bernabéu. Der Papst stattet zuvor noch der Almudena-Kathedrale in Madrid einen Besuch ab und hält dort ein Gebet. Am Dienstag, 9. Juni, geht es nach einem Treffen mit ehrenamtlich Engagierten auf dem Messegelände in Madrid weiter nach Barcelona. Dort hält der Papst abends eine Gebetsvigil. Um 13 Uhr spricht er das Stundengebet in der Kathedrale von Barcelona. Am Mittwoch, 10. Juni, besucht der Papst ein Gefängnis und macht einen Abstecher ins nahegelegene Montserrat, wo er die historische Benediktinergemeinschaft besucht. Am Abend geht es zurück nach Barcelona, wo Leo einen Turm der berühmten Sagrada Familia einweihen wird, der mittlerweile höchsten Kirche der Welt. Am Donnerstag, 11. Juni, fliegt der Papst dann nach Gran Canaria. Dieser Tagesbesuch steht im Zeichen des Themas Migration. Aber der Papst trifft am Abend auch Kirchenleute. Außerdem feiert er eine große Messe im Stadion von Gran Canaria. Am Freitag, dem letzten Reisetag, fliegt das katholische Kirchenoberhaupt nach Teneriffa. Auch diese kanarische Insel ist durch Migranten geprägt, dem Papst Leo auch dort Rechnung trägt. Nach den Begegnungen zu diesem Thema am Vormittag feiert er um 12.15 Uhr die große Schlussmesse seiner Reise im Stadion von Teneriffa. Am römischen Hauptstadtflughafen Fiumicino wird der Papst um 20.10 Uhr zurückerwartet. Und zum Schluss unserer Sendung noch ein Blick auf die Vereidigung der Schweizer Gardisten, die am heutigen 6. Mai um 17 Uhr stattfindet. Zunächst hatte Papst Leo XIV. Am Vormittag den Schweizer Bundespräsidenten Guy Parmelin zu einer offiziellen Audienz empfangen. Im Anschluss an das Treffen mit dem Pontifex kam der Bundespräsident mit Kardinalstaatssekretär Pietro Parolin sowie dem Sekretär für die Beziehungen zu den Staaten und internationalen Organisationen, Erzbischof Paul Richard Gallagher, zu weiteren Gesprächen zusammen. Mehr von Mario Galgano.
8: In der herzlichen Atmosphäre der Gespräche wurde die hohe Qualität der bilateralen Beziehungen gewürdigt. Ein besonderes Augenmerk galt dabei dem treuen und professionellen Dienst der päpstlichen Schweizer Garde, die seit Jahrhunderten ein lebendiges Bindeglied zwischen der Schweiz und dem Heiligen Stuhl darstellt, heißt es in der Medienmitteilung des Vatikanischen Presseamtes im Anschluss an die Gespräche. Neben den institutionellen Fragen erörterten die Gesprächspartner auch Themen von internationalem Gewicht. Angesichts der aktuellen weltpolitischen Lage standen insbesondere die Konflikte in der Ukraine und im Nahen Osten im Fokus. Beide Seiten bekräftigten ihren festen Willen, auf multilateraler Ebene eng zusammenzuarbeiten, um die Förderung des Friedens aktiv voranzutreiben. Dieser diplomatische Austausch bildet den feierlichen Rahmen für die Vereidigung der neuen Gardisten, die diesen Mittwochnachmittag im Vatikan stattfindet. Bereits am Dienstagnachmittag begannen die Vorbereitungen auf diesen festlichen Akt mit tief verwurzelten Traditionen. In der Kirche des Campo Santo Teutonico versammelten sich die Gardisten zu einer feierlichen Vesper, die dem geistlichen Innehalten diente. Ein bewegender Moment war zudem die Kranzniederlegung zu Ehren der verstorbenen Kameraden, mit der Schweizer Garde ihre tiefe Verbundenheit zu ihrer Geschichte und ihrem Auftrag zum Ausdruck brachte.
1: Mehr zu der Vereidigung, an der auch Papst Leo teilnehmen wird, gibt es in unseren kommenden Sendungen. Und damit sind wir am Ende für heute angelangt. Schön, dass Sie dabei waren. Am Mikrofon verabschiedet sich herzlich Christine Seuss. 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